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1: Guten Tag, mit den Nachrichten von Jakob Horsch meldet sich Sofia Miklovic.
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1: Slowakei bietet Spanien Hilfe bei der Grenzsicherung an. Slowakische Feuerwehrleute kehren von Einsatz in Frankreich zurück. Haushaltsdefizit um fast ein Fünftel reduziert. Entweder die Außengrenzen der Europäischen Union werden gesichert oder es kommt wieder zu Kontrollen, Staus und Wartezeiten. Dies erklärte der slowakische Innenminister Matúš Šutaj-Eštok nach einer Sondersitzung auf EU-Ebene zur Lage in der spanischen Exklave Ceuta. Seinen Angaben zufolge drückte er Spanien seine Solidarität aus und bot dem Land slowakische Polizeikräfte sowie Ausrüstung zum Schutz der Grenze an. Mehr als 20 EU-Mitgliedstaaten, darunter auch die Slowakei, hatten die Einberufung einer Sitzung per Videokonferenz beantragt. Šutaj-Eštok erklärte, er habe seinen Amtskollegen den Standpunkt der Slowakei sowie konkrete Vorschläge zur Lösung des Problems der illegalen Migration dargelegt. Spanien reagiere laut dem Minister auf eine Weise, die die Slowakei seit langem befürworte. Mit dem Einsatz von Polizei und Militär zur konsequenten Grenzsicherung sowie der Rücksendung von Migranten nach Marokko. Nach einem 10-tägigen Einsatz sind am Dienstag Angehörige der slowakischen Feuerwehr aus Frankreich zurückgekehrt. Dort halfen die Einsatzkräfte bei der Bekämpfung großflächiger Waldbrände. Das 7-köpfige Team absolvierte mit einem Black Hawk-Hubschrauber Dutzende Flugstunden und führte 252 Wasserabwürfe durch. Die slowakischen Einsatzkräfte waren gemeinsam mit ihren tschechischen Kollegen zunächst bei der Bekämpfung von Waldbränden im Departement Gironde im Westen Frankreichs im Einsatz und begaben sich anschließend in das Departement Var im Südosten. Wie der slowakische Feuerwehr- und Rettungsverband mitteilte, funktionierte die Zusammenarbeit zwischen allen Teams problemlos. Solche gemeinsamen Einsätze bestätigen die Bedeutung der internationalen Zusammenarbeit bei der Bewältigung großflächiger Notfälle. Der slowakische Staatshaushalt wies Ende Juli 2026 ein Defizit in Höhe von rund 3 Milliarden Euro auf. Damit verbesserte sich die Haushaltslage im Vergleich zum Vorjahreszeitraum um 673 Millionen Euro, was etwa 18,5% entspricht. Dies teilte das Finanzministerium der Slowakischen Republik am Dienstag mit. Auch bei den Steuereinnahmen konnte das Finanzministerium positive Zahlen vorlegen. So belief sich der Anstieg der Steuereinnahmen gegenüber dem Vorjahr auf 844,1 Millionen Euro, was 7,1% entspricht. Außerdem stiegen im Vergleich zum Vorjahrzeitraum die Einnahmen des Staatshaushalts um 1,7 Milliarden Euro auf rund 15,2 Milliarden Euro. Zur positiven Entwicklung der Steuereinnahmen trug auch die umstrittene Finanztransaktionssteuer bei. Bei ihr verzeichnete man im Juli einen Anstieg um 155,8 Millionen Euro gegenüber dem Vorjahr. Die Nachrichten entstammen Meldungen der slowakischen Presseagentur TASR.
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1: Im Vergleich mit dem gleichen Zeitraum des Vorjahres sank die Zahl der Arbeitsunfähigkeitsmeldungen um durchschnittlich 12.000 pro Monat. Noch deutlicher ist der Unterschied im Vergleich zum Jahr 2024, also dem Zeitraum vor der Einführung der Gesetzesänderungen. Im Durchschnitt seien laut Tomasz die Krankmeldungen im Vergleich zu 2024 monatlich um 23.000 zurückgegangen. Der Arbeitsminister hob auch den allmählichen Rückgang des Anteils der Krankenmeldungen an der Gesamtzahl der bei der Sozialversicherung registrierten Versicherten hervor. Während dieser Prozentsatz im Jahr 2024, also noch vor den Gesetzesänderungen, bei 3,7% gelegen sei, habe man ihn im Jahr 2025 bereits auf etwa 3,3% gesenkt. Im ersten Halbjahr 2026 liege man zum ersten Mal in der Geschichte unter 3%. Die Veränderungen wirken sich laut Tomasz positiv auf die öffentlichen Finanzen aus. Ein Vergleich der ersten Halbjahre 2025 und 2026 zeigt Einsparungen in Höhe von 72 Millionen Euro. Im Vergleich zum Jahr 2024 belaufen sich die Einsparungen auf 144 Millionen Euro, so der Minister. Er fügte hinzu:
2: Šetrí štát na tom, že nevypláca nemocenské, následne šetrí štát na tom, že ľudia nastúpia do práce.
1: Der Staat spart dadurch, dass er kein Krankengeld auszahlt und spart ausschließlich dadurch, dass die Menschen zur Arbeit gehen, Sozial- und Krankenversicherungsbeiträge abführen und Steuern zahlen. Das ist der positive Effekt auf die öffentlichen Finanzen. Wenn wir in diesem Tempo weitermachen, werden wir dem Staat im Jahr 2026 im Vergleich zu 2024 fast 300 Millionen Euro einsparen. Laut Tomasz ist auch der Informationsaustausch zwischen Systemen und Institutionen wichtig. Daher werde daran gearbeitet, dass sowohl die Gutachter der Arbeitsbehörde als auch Mitarbeiter der Sozialversicherung Zugriff auf die sogenannte elektronische Mitarbeiterkarte namens e-Zdravie, e-Gesundheit haben. In diesem Zusammenhang erklärte der Generaldirektor der slowakischen Sozialversicherung Michal Tariška.
3: Dokázali sme urobiť, pripraviť a dať do praxe, ako povedal pán minister, legislatívne zmeny.
1: Wir haben es geschafft, Gesetzesänderungen vorzubereiten und, wie der Herr Minister bereits sagte, in die Praxis umzusetzen. Wir haben es geschafft, unsere Ärzte, unsere Gutachterärzte in das e-Zdravie-System zu integrieren. Was äußerst wichtig ist, das sagte zum Abschluss auch der Herr Minister, ist, Sozial- und Gesundheitsdaten miteinander zu verknüpfen. Einfach ausgedrückt, es ist nötig, dass unsere Ärzte e-Zdravie als zentrale Informationsquelle betrachten, damit wir so schnell wie möglich auf Papierberichte, auf Arztbriefe, auf Papier verzichten können.
3: Zbavili papierových znošiek, papierových lekárskych správ.
4: Guten Tag, liebe Hörerinnen und Hörer. Und nun geht es weiter mit dem Magazinteil unserer Sendung Die Slowakei hautnah. An den Reglern sitzt heute Tonmeister Nikita Chramischew und am Mikrofon begrüßt sie Kerstin Jakubik. Wie funktioniert eigentlich unser Gehirn und wie beeinflusst es unser tägliches Handeln? Zum Beispiel in solchen Bereichen wie Wohltätigkeit. Auch diesen Themen wollen wir uns diesmal in unserer Sendung widmen. Zu unserem Programm wünschen wir Ihnen angenehme Unterhaltung.
0: Begegnungen.
4: Das menschliche Gehirn besteht aus etwa 85 bis 100 Milliarden Neuronen, von denen jedes einzelne mit etwa 1000 bis 10.000 anderen Neuronen kommuniziert. Dies geschieht über die Synapsen, wobei jede Nervenzelle mit etwa 7.000 bis 10.000 solcher Synapsen ausgestattet ist. In einem menschlichen Gehirn gibt es also bis zu einer Billiarde synaptischer Verbindungen. Wenn man die Hirnsignale in akustische Signale umwandelt, klingt das in etwa so. Kein Wunder also, dass uns davon manchmal der Kopf schwirrt. Doch was da alles genau vor sich geht, weiß man trotz umfangreicher Forschungen auch heute noch nicht so ganz genau. Auch deshalb hat sich der slowakische Neurowissenschaftler Tomáš Hromadka entschieden, genauer zu erforschen, was in unseren Köpfen vor sich geht.
5: Also nachdem ich die Sekundarschule abgeschlossen und mein Hochschulstudium begonnen hatte, faszinierte mich die Frage nach dem Bewusstsein. Das heißt, auf welche Weise das Gehirn zu dem Bewusstsein gelangt, was wir sind, dass wir anders als andere Menschen sind und dass wir uns unserer selbst bewusst sind. Und so kam ich zu dem Schluss, dass es sehr interessant wäre, sich damit zu befassen, wie das Gehirn das alles genau macht.
4: Und so studierte Tomáš Hromadka nicht nur Medizin, sondern auch Psychologie und Informatik und machte seinen Doktor in Neurobiologie an der Watson School for Biological Science in New York. Aus dieser Sicht scheint so ein Gehirn also eine ziemlich komplexe Sache zu sein.
6: Je to naozaj komplexný problém. Je to asi ten najkomplexnejší problém, aký poznáme.
5: Es ist tatsächlich ein komplexes Problem, das wohl komplexeste Problem, das wir kennen. Und ich habe mich entschlossen, es von Grund auf zu untersuchen. Deshalb habe ich mich darauf konzentriert, zu erforschen, wie das Gehirn aussieht, wie es arbeitet und welche Schäden ihm drohen. Gleichzeitig stellte ich mir die Frage, wieso ein Gehirn und seine Funktion mit Hilfe von Mathematik und Informatik erklärt und modelliert werden könnte. Und ich wollte die Funktionsweise unseres Gehirns auch aus psychologischer Sicht erkunden.
4: In den USA hatte er die Möglichkeit, seine Forschungen in einer hochspezialisierten, weltweit renommierten Umgebung zu betreiben. Gegenwärtig arbeitet er nun beim Institut für Neuroimmunologie der Slowakischen Akademie der Wissenschaften. Auf die Frage, ob er die Rückkehr in die Slowakei aus heutiger Sicht als richtigen Schritt bezeichnet, sagt Hromadka:
5: Jetzt, aktuell betrachtet, war es wohl ein guter Schritt, denn wenn ich mir ansehe, was gerade in den USA geschieht, dann ist das wirklich nicht gerade ideal für die Forschung und das Universitätsklima. Als ich damals zurückgekehrt bin, war das wohl nicht gerade der beste Schritt. Also aus fachlicher Sicht war das sicher nicht die ideale Lösung. Aber heute ist die Situation schon wieder eine ganz andere.
4: Für die Slowakei war es auf jeden Fall ein guter Schritt, denn immer noch wandern nicht nur gute Wissenschaftler ins Ausland ab. Dabei braucht das Land die Forschung, wenn es nicht nur Werkzeughalle der Industrie sein will. Gerade die Slowakische Akademie der Wissenschaften zeigt durch ihre Ergebnisse, wie auch durch ihre Einbindung in internationale Projekte, dass sie durchaus über Forschungspotenzial verfügt. So auch das Institut für Neuroimmunologie.
5: Unser Institut, also nicht ich konkret, sondern meine Kollegen, befassen sich zum Beispiel mit der Alzheimer-Krankheit und weiteren damit verwandten Hirnerkrankungen. Sie versuchen, Verfahren zu entwickeln, um diese Erkrankung beim Menschen besser zu diagnostizieren, beziehungsweise solche Erkrankungen mit Hilfe immunologischer Mechanismen zu heilen. Das heißt zum Beispiel durch die Entwicklung von Impfstoffen sowie durch die Entwicklung von Antikörpern gegen spezifische Proteine im Gehirn.
4: Gerade Impfstoffe, aber auch viele andere Bereiche der Wissenschaft sind allerdings aktuell großem Misstrauen seitens der Bevölkerung ausgesetzt. Die sozialen Netzwerke stecken voller selbsternannter Experten und sachliche Argumente scheinen nicht mehr auszureichen. Das führt nicht nur zu Spekulationen, Falschinformationen und Konspirationen, sondern kann im Falle der Medizin sogar lebensbedrohlich sein. Tomáš Hromadka will dieser Entwicklung mit Wissen begegnen.
5: Die Popularisierung der Wissenschaft ist extrem wichtig. Es zeigt sich nämlich, dass immer wieder erklärt werden muss, warum Dinge, die eindeutig funktionieren, nützlich sind. Teilweise kann das auch deshalb so sein, weil die Wissenschaft und einige wissenschaftliche Ergebnisse Opfer ihres eigenen Erfolgs geworden sind. Das heißt, dass wir uns schon so sehr daran gewöhnt haben, dass diese Dinge funktionieren, dass es uns einfach nicht mehr wichtig erscheint, darüber nachzudenken, warum sie funktionieren. Auch deshalb freue ich mich immer sehr, wenn ich mich vor ein Publikum stellen und versuchen kann zu erklären, was meiner Meinung nach an der Wissenschaft so wichtig ist und warum die Wissenschaft ein Teil des Alltags sein sollte.
4: Und so präsentiert er Grundlagenwissen über das Gehirn in anschaulichen Vorträgen, in denen er das Publikum verständlich, witzig und interaktiv durch die faszinierende Welt der Neurowissenschaften führt und auch vor Debatten nicht zurückschreckt. Dabei zielt er vor allem auf eines ab.
6: Zvedavosť. Najdôležitejšie v ľuďoch prebudiť zvedavosť, nie že prebudiť znovu.
5: Neugier. Am wichtigsten ist es, den Menschen Neugier zu wecken. Eigentlich nicht, sie zu erwecken, sondern sie wieder zu erwecken. Denn jeder von uns war doch irgendwann neugierig darauf zu erkunden, wie Dinge funktionieren. Und solange die Menschen immer noch neugierig sind und wissen wollen, wie Dinge funktionieren und was um sie herum geschieht, ist meiner Meinung nach die Aufgabe der Popularisierung erfüllt.
4: In seinem Vortrag betont Hromadka immer wieder, dass die Neurowissenschaft bei der Erforschung der Funktionsweise des menschlichen Gehirns trotz umfangreicher Forschungen und enormer Datenmengen, die dabei zusammengetragen wurden, immer noch relativ am Anfang steht. Ein Grund dafür ist auch, dass zwar umfangreiche Informationen zum Aufbau des Gehirns, den unterschiedlichen Nervenzellen und zur Synapsenaktivität existieren, aber diese nach wie vor nicht ausreichend analysiert wurden. Da drängt sich natürlich die Frage auf, ob die allgegenwärtige KI da nicht helfen könnte.
5: Bei vielen Dingen ist künstliche Intelligenz ein verhältnismäßig guter Ersatz für das, was wir machen. Also um genau zu sein, sind es einige Prozesse der künstlichen Intelligenz, denn KI ist ja ein sehr breiter Begriff. Doch andererseits kann sie sehr viele Dinge, die das Gehirn macht, eben nicht ersetzen. Und es ist fraglich, ob sie das irgendwann in absehbarer Zeit erreichen kann. Das ist die große Frage. Trotzdem schließt die Tatsache, dass KI etwas nicht vollständig ersetzen kann, nicht aus, dass die künstliche Intelligenz viele nützliche Dinge tun kann. Wir können die KI zum Beispiel bei der Datenanalyse nutzen und für eine Untersuchung dessen, was wir tun. Dafür eignet sie sich wirklich ausgezeichnet, und zwar schon jetzt.
4: Tomasz Hromadka ist neben seiner wissenschaftlichen Arbeit aktuell auch stellvertretender Vorsitzender der Slowakischen Akademie der Wissenschaften für Wissenschaft und Forschung. So kann er die Popularisierung der Wissenschaft auch über sein Institut hinaus durchsetzen und hat da auch viele Pläne.
5: Das haben wir sicher. Die Popularisierung der Wissenschaft fällt hier an der Akademie nicht direkt in meinen Aufgabenbereich. Dafür sind andere Leute zuständig. Aber ich beteilige mich immer gern an diesen Aktivitäten. Meine Hauptaufgabe, der ich mich widme, ist es, dazu beizutragen, dass die Wissenschaft und die Wissenschaftler wirklich danach bewertet werden, wie gut sie ihre Arbeit machen. Und nicht danach, wie viel Arbeit sie leisten, sondern wie gut sie machen. Das war bisher nicht so und deshalb wollen wir das jetzt ändern.
4: Das ist sicher kein leichtes Unterfangen.
5: Es gibt da kein größeres Problem. Wichtig ist vor allem, genügend Menschen davon zu überzeugen, dass das der richtige Weg ist. Das ist genau wie bei der Popularisierung der Wissenschaft. Erklären, erklären und nochmals erklären. Man muss die richtigen Argumente verwenden und zeigen, dass das, was wir planen, richtig ist.
4: Die Neurowissenschaft hat in den letzten Jahrzehnten gewaltige Fortschritte gemacht und Dinge, die in den 60er Jahren des vergangenen Jahrhunderts in Science-Fiction-Filmen zum Staunen brachten, sind heute möglich. Es gibt bereits Elektroden, die bestimmte Hirnregionen stimulieren oder Reize weiterleiten und so bei verschiedenen Erkrankungen helfen können. Andererseits ist es unglaublich kompliziert bis unmöglich, über derartige Elektroden ein bestimmtes Verhalten auszulösen. Wer das weiß, kann über einige Verschwörungstheorien nur müde lächeln. Auch deshalb hält es der Neurowissenschaftler Tomasz Hromadka für wichtig, wissenschaftliche Erkenntnisse unter die Menschen zu bringen.
5: Nicht nur in der Slowakei, sondern in vielen Ländern sprechen die Menschen oft davon, dass es da eine Art inselnpositive Deviation gibt. Das heißt, es gibt Gruppen von Menschen, die ausgezeichnete Arbeit leisten. Und so ist es auch. Es gibt sie wirklich. Viel besser wäre es allerdings, wenn wir einen Ozean solcher Menschen hätten und darin nur vereinzelte Inseln von Beschränktheit. Und unser Ziel ist es eben, die Inseln positiver Deviation zu Kontinenten positiver Deviation auszuweiten.
0: Unter der Lupe.
4: Wohltätigkeit ist ständig in aller Munde, besonders in der Vorweihnachtszeit, obwohl sie eigentlich das ganze Jahr über aktuell sein sollte. Was man sich unter Wohltätigkeit vorstellen kann, weiß sicher jeder. Doch warum sind Menschen wohltätig und warum sind es manche Menschen nicht? Was beeinflusst den Hang oder Drang zur Wohltätigkeit und ist sie überhaupt gut für unsere Gesellschaft? Mit diesen und ähnlichen Fragen befasst sich der Wissenschaftler Matej Lorko.

0: Matej Lorko befasst sich schon seit längerer Zeit mit Verhaltensforschung, lehrt an der Fakultät für Volkswirtschaft an der Wirtschaftsuni in Bratislava und widmet sich zudem im Institut für experimentelle Psychologie der Slowakischen Akademie der Wissenschaften unter anderem dem Markt für Freiwilligenarbeit und Wohltätigkeit, der Erfüllung der Steuerpflichten, aber auch der Bekämpfung von Falschmeldungen. Uns erklärte Matej Lorko im Interview, wie man Wohltätigkeit und das wohltätige Verhalten der Menschen überhaupt wissenschaftlich untersuchen kann.
1: Also Wohltätigkeit kann man auf unterschiedliche Weise untersuchen. Eine dieser Möglichkeiten besteht darin, sich die Daten von gemeinnützigen Organisationen anzusehen und zu schauen, wer etwas gespendet hat und wer nicht und wann jemand gespendet hat. Diese Daten sind zwar okay, doch dort fehlen die prosozialen Entscheidungen, die nicht getroffen wurden. Wir wissen also nicht, wer etwas hätte spenden können, es aber nicht getan hat. Genau aus diesem Grund erforschen wir die Wohltätigkeit im Labor durch Experimente. Einfach ausgedrückt, geben wir den Teilnehmern unserer Untersuchungen Geld oder wir lassen sie zuerst Geld verdienen und dann geben wir ihnen die Gelegenheit, etwas von diesem Geld für einen guten Zweck zu spenden. Dabei schauen wir uns an, ob sich die Spendenbereitschaft in verschiedenen Situationen, die wir bei diesen Experimenten hervorrufen, ändert.
0: Auf diese Weise sind Matej Lorko und sein Team in der Lage, die Motive für dieses Verhalten aufzudecken, also nicht nur, ob ein Mensch geholfen hat, sondern auch, warum er es tut. Das könnte beispielsweise für gemeinnützige Organisationen wichtig sein, die bei ihrer Tätigkeit gerade auf diese Spendenbereitschaft angewiesen sind. Doch was motiviert einen Wissenschaftler, sich gerade mit diesem Bereich des menschlichen Verhaltens tiefgehender zu befassen?
1: Ich untersuche das deshalb, weil es für mich ein faszinierendes Phänomen darstellt. Im Grunde bin ich Wirtschaftswissenschaftler und in der Wirtschaft arbeiten wir mit einigen Annahmen dazu, wie der Mensch ist. Sehr vereinfacht geht man davon aus, dass der Mensch versucht, seine Entscheidungen so zu treffen, damit sie für ihn selbst gut sind. Das bedeutet, dass er sehr rational ist, sehr egoistisch, dass er voll informiert ist und so weiter. Aber oftmals sehen wir, dass die Leute gar nicht so reagieren. Oftmals sehen wir, dass sie bereit sind, anderen zu helfen. Es handelt sich also um ein faszinierendes Problem, auch auf individuellem Niveau. Also warum die Leute das machen und wozu das gut ist.
0: Gleichzeitig ist diese Problematik für Lorko auch aus marktwirtschaftlicher Sicht interessant. Bei klassischen Marktbedingungen richten sich Entscheidungen und Transaktionen nach Angebot und Nachfrage, wobei der Preis als Koordinationsmechanismus dient und Angebot und Nachfrage beeinflusst. Auf dem altruistischen Markt jedoch gibt es keinen Preis. Alles wird gratis getan. Dadurch versagt hier die klassische Wirtschaftsanalyse. Aus diesem Grund mussten sich die Wissenschaftler ein anderes Modell suchen, um das Phänomen Wohltätigkeit zu untersuchen. Wir wollen wissen, was das Team um Matej Lorko dabei herausgefunden hat.
2: Zameriamy sa na dve také linie. Prvá z nich je individuálne rozhodovanie.
1: Wir fokussieren uns auf zwei Linien. Bei der ersten geht es um die individuelle Entscheidungsfindung. Also wer spendet, wer nicht und warum. Die Wirtschaft und die Psychologie unterscheiden dabei zwei grundlegende Motive, warum ein Mensch Geld oder Zeit spendet. Das erste ist das altruistische Motiv, was bedeutet, dass der Mensch eine uneigennützige Freude darüber empfindet, dass es jemandem besser geht. Das zweite ist das sogenannte Warm Glow Motiv, was sich auf den Spender selbst richtet. Das heißt, ich helfe, weil ich dadurch das gute Gefühl habe, selbst ein guter Mensch zu sein. Bei der Entscheidungsfindung können wir das daran erkennen, ob es für die Spender wichtig ist, wer Quelle der Hilfe ist. Einem Altruisten, der will, dass jemand Hilfe bekommt, ist es egal, wer diese Hilfe gewährt. Wenn sie jemand anderes liefert, ist der Altruist zufrieden.
0: Beim Warm Glow Spender ist das etwas anders, denn er will selbst derjenige sein, der hilft. Das steht für ihn im Vordergrund. Das war eins der Dinge, das Matej Lorko untersuchte, also die Neigung zu Altruismus und Wohltätigkeit. Dabei fand er heraus, dass diese ziemlich robust ist. Das bedeutet, dass sich so eine Neigung zur Wohltätigkeit nicht so einfach von der Umgebung oder vom Kontext beeinflussen lässt. Wenn also jemand spenden will, dann tut er es meistens auch. Und wenn nicht, dann tut er es nicht und lässt sich auch kaum zu etwas anderem bewegen. Für Lorca ist das ein sehr schönes Ergebnis, da es zeigt, dass man das prosoziale Verhalten der Menschen kaum manipulieren kann.
1: Dann verfolgen wir noch eine zweite Linie von Experimenten, bei der wir uns die Koordinierung freiwilliger Nähe anschauen. Hier geht es darum, wie wir uns entscheiden, ob wir an dieser Stelle helfen oder an einer anderen. Dabei testen wir verschiedene Mechanismen, die die Verteilung der freiwilligen Arbeit verbessern sollen. Dabei haben wir herausgefunden, dass Signale zum Angebot sehr gut funktionieren. Umgekehrt funktionieren Signale zur Nachfrage eher weniger. Wenn wir beispielsweise sagen, dort muss geholfen werden, dann kommen meist zu viele Leute, die dann anderswo fehlen. Wenn wir dagegen sagen, hier helfen so viele Leute und dort fehlen welche, kann der Freiwillige besser entscheiden, wo seine Hilfe am nützlichsten ist.
0: Weiter hatte sich bei den Experimenten gezeigt, dass sich Freiwillige nicht von ihrem Wohltätigkeitsbestreben abbringen lassen, wenn man ihnen sagt, dass ihre Hilfe an anderer Stelle nützlicher wäre und man sie so auf andere Tätigkeiten umlenkt. Wenn jemand wirklich helfen will, dann tut er es auch dort, wo es vielleicht anfangs nicht seine Absicht war. Und auch weitere Zusammenhänge deckte Matteo Lorca bei seinen Experimenten auf, die mehr Einblick in unser Wohltätigkeitsverhalten geben. Bleibt aber noch eine große Frage, die sich der Forscher im Rahmen seiner Projekte immer wieder gestellt hat. Ist Wohltätigkeit an sich gut für die Gesellschaft?
1: Im Allgemeinen ist ein prosoziales Verhalten die absolute Grundlage einer funktionierenden Gesellschaft. Wir sehen, dass Gesellschaften, die in der Lage sind, sich zu helfen und zu kooperieren, immer besser vorankommen als solche, die nicht zusammenarbeiten. Wenn wir uns nicht helfen und kein prosoziales Verhalten an den Tag legen würden, würden die öffentlichen Güter völlig zusammenbrechen. Eine saubere Umwelt, die öffentliche Sicherheit, die öffentliche Gesundheit und so weiter. Dadurch wären wir als Gesellschaft deutlich ärmer, weniger stabil und langfristig nicht haltbar. Ohne prosoziales Verhalten könnten wir einfach nicht existieren.
0: Wohltätigkeit ist also nicht nur eine Tugend, die etwa für ein positives Image sorgen kann, sondern etwas, das unsere Gesellschaft besser macht. Nicht nur für die Bedürftigen, sondern für alle Menschen, auch für uns selbst. Also seien Sie doch mal wieder wohltätig. Es wird Ihnen sicher gut tun. Und damit sind wir auch schon am Ende unserer Sendung angelangt. Tonmeister Nikita Hramischew und Redakteurin Kerstin Jakubik verabschieden sich von Ihnen und wünschen noch einen schönen Tag. Auf Wiederhören, do poczucia.

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1: Guten Tag, mit den Nachrichten von Jakob Horsch meldet sich Sofia Miklovic.
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1: Slowakei bietet Spanien Hilfe bei der Grenzsicherung an. Slowakische Feuerwehrleute kehren von Einsatz in Frankreich zurück. Haushaltsdefizit um fast ein Fünftel reduziert. Entweder die Außengrenzen der Europäischen Union werden gesichert oder es kommt wieder zu Kontrollen, Staus und Wartezeiten. Dies erklärte der slowakische Innenminister Matúš Šutaj-Eštok nach einer Sondersitzung auf EU-Ebene zur Lage in der spanischen Exklave Ceuta. Seinen Angaben zufolge drückte er Spanien seine Solidarität aus und bot dem Land slowakische Polizeikräfte sowie Ausrüstung zum Schutz der Grenze an. Mehr als 20 EU-Mitgliedstaaten, darunter auch die Slowakei, hatten die Einberufung einer Sitzung per Videokonferenz beantragt. Šutaj-Eštok erklärte, er habe seinen Amtskollegen den Standpunkt der Slowakei sowie konkrete Vorschläge zur Lösung des Problems der illegalen Migration dargelegt. Spanien reagiere laut dem Minister auf eine Weise, die die Slowakei seit langem befürworte. Mit dem Einsatz von Polizei und Militär zur konsequenten Grenzsicherung sowie der Rücksendung von Migranten nach Marokko. Nach einem 10-tägigen Einsatz sind am Dienstag Angehörige der slowakischen Feuerwehr aus Frankreich zurückgekehrt. Dort halfen die Einsatzkräfte bei der Bekämpfung großflächiger Waldbrände. Das 7-köpfige Team absolvierte mit einem Black Hawk-Hubschrauber Dutzende Flugstunden und führte 252 Wasserabwürfe durch. Die slowakischen Einsatzkräfte waren gemeinsam mit ihren tschechischen Kollegen zunächst bei der Bekämpfung von Waldbränden im Departement Gironde im Westen Frankreichs im Einsatz und begaben sich anschließend in das Departement Var im Südosten. Wie der slowakische Feuerwehr- und Rettungsverband mitteilte, funktionierte die Zusammenarbeit zwischen allen Teams problemlos. Solche gemeinsamen Einsätze bestätigen die Bedeutung der internationalen Zusammenarbeit bei der Bewältigung großflächiger Notfälle. Der slowakische Staatshaushalt wies Ende Juli 2026 ein Defizit in Höhe von rund 3 Milliarden Euro auf. Damit verbesserte sich die Haushaltslage im Vergleich zum Vorjahreszeitraum um 673 Millionen Euro, was etwa 18,5% entspricht. Dies teilte das Finanzministerium der Slowakischen Republik am Dienstag mit. Auch bei den Steuereinnahmen konnte das Finanzministerium positive Zahlen vorlegen. So belief sich der Anstieg der Steuereinnahmen gegenüber dem Vorjahr auf 844,1 Millionen Euro, was 7,1% entspricht. Außerdem stiegen im Vergleich zum Vorjahrzeitraum die Einnahmen des Staatshaushalts um 1,7 Milliarden Euro auf rund 15,2 Milliarden Euro. Zur positiven Entwicklung der Steuereinnahmen trug auch die umstrittene Finanztransaktionssteuer bei. Bei ihr verzeichnete man im Juli einen Anstieg um 155,8 Millionen Euro gegenüber dem Vorjahr. Die Nachrichten entstammen Meldungen der slowakischen Presseagentur TASR.
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1: Im Vergleich mit dem gleichen Zeitraum des Vorjahres sank die Zahl der Arbeitsunfähigkeitsmeldungen um durchschnittlich 12.000 pro Monat. Noch deutlicher ist der Unterschied im Vergleich zum Jahr 2024, also dem Zeitraum vor der Einführung der Gesetzesänderungen. Im Durchschnitt seien laut Tomasz die Krankmeldungen im Vergleich zu 2024 monatlich um 23.000 zurückgegangen. Der Arbeitsminister hob auch den allmählichen Rückgang des Anteils der Krankenmeldungen an der Gesamtzahl der bei der Sozialversicherung registrierten Versicherten hervor. Während dieser Prozentsatz im Jahr 2024, also noch vor den Gesetzesänderungen, bei 3,7% gelegen sei, habe man ihn im Jahr 2025 bereits auf etwa 3,3% gesenkt. Im ersten Halbjahr 2026 liege man zum ersten Mal in der Geschichte unter 3%. Die Veränderungen wirken sich laut Tomasz positiv auf die öffentlichen Finanzen aus. Ein Vergleich der ersten Halbjahre 2025 und 2026 zeigt Einsparungen in Höhe von 72 Millionen Euro. Im Vergleich zum Jahr 2024 belaufen sich die Einsparungen auf 144 Millionen Euro, so der Minister. Er fügte hinzu:
2: Schetri Staat na tom, že nevypláca nemocenské, následne šetrí štát na tom, že ľudia nastúpia do práce.
1: Der Staat spart dadurch, dass kein Krankengeld auszahlt und spart ausschließlich dadurch, dass die Menschen zur Arbeit gehen, Sozial- und Krankenversicherungsbeiträge abführen und Steuern zahlen. Das ist der positive Effekt auf die öffentlichen Finanzen. Wenn wir in diesem Tempo weitermachen, werden wir dem Staat im Jahr 2026 im Vergleich zu 2024 fast 300 Millionen Euro einsparen. Laut Tomasz ist auch der Informationsaustausch zwischen Systemen und Institutionen wichtig. Daher werde daran gearbeitet, dass sowohl die Gutachter der Arbeitsbehörde als auch Mitarbeiter der Sozialversicherung Zugriff auf die sogenannte elektronische Mitarbeiterkarte namens e-Zdravie, e-Gesundheit haben. In diesem Zusammenhang erklärte der Generaldirektor der slowakischen Sozialversicherung Michal Tariška.
3: Dokázali sme urobiť, pripraviť a dať do praxe, ako povedal pán minister, legislatívne zmeny.
1: Wir haben es geschafft, Gesetzesänderungen vorzubereiten und, wie der Herr Minister bereits sagte, in die Praxis umzusetzen. Wir haben es geschafft, unsere Ärzte, unsere Gutachterärzte in das e-Zdravie-System zu integrieren. Was äußerst wichtig ist, das sagte zum Abschluss auch der Herr Minister, ist, Sozial- und Gesundheitsdaten miteinander zu verknüpfen. Einfach ausgedrückt, es ist nötig, dass unsere Ärzte e-Zdravie als zentrale Informationsquelle betrachten, damit wir so schnell wie möglich auf Papierberichte, auf Arztbriefe, auf Papier verzichten können.
3: Zbavili papierových znošiek, papierových lekárskych správ.
4: Guten Tag, liebe Hörerinnen und Hörer. Und nun geht es weiter mit dem Magazinteil unserer Sendung Die Slowakei hautnah. An den Reglern sitzt heute Tonmeister Nikita Chramischew und am Mikrofon begrüßt sie Kerstin Jakubik. Wie funktioniert eigentlich unser Gehirn und wie beeinflusst es unser tägliches Handeln? Zum Beispiel in solchen Bereichen wie Wohltätigkeit. Auch diesen Themen wollen wir uns diesmal in unserer Sendung widmen. Zu unserem Programm wünschen wir Ihnen angenehme Unterhaltung.

0: Das menschliche Gehirn besteht aus etwa 85 bis 100 Milliarden Neuronen, von denen jedes einzelne mit etwa 1000 bis 10.000 anderen Neuronen kommuniziert. Dies geschieht über die Synapsen, wobei jede Nervenzelle mit etwa 7.000 bis 10.000 solcher Synapsen ausgestattet ist. In einem menschlichen Gehirn gibt es also bis zu einer Billiarde synaptischer Verbindungen. Wenn man die Hirnsignale in akustische Signale umwandelt, klingt das in etwa so. Kein Wunder also, dass uns davon manchmal der Kopf schwirrt. Doch was da alles genau vor sich geht, weiß man trotz umfangreicher Forschungen auch heute noch nicht so ganz genau. Auch deshalb hat sich der slowakische Neurowissenschaftler Tomáš Hromadka entschieden, genauer zu erforschen, was in unseren Köpfen vor sich geht.
1: Also nachdem ich die Sekundarschule abgeschlossen und mein Hochschulstudium begonnen hatte, faszinierte mich die Frage nach dem Bewusstsein. Das heißt, auf welche Weise das Gehirn zu dem Bewusstsein gelangt, was wir sind, dass wir anders als andere Menschen sind und dass wir uns unserer selbst bewusst sind. Und so kam ich zu dem Schluss, dass es sehr interessant wäre, sich damit zu befassen, wie das Gehirn das alles genau macht.
0: Und so studierte Tomáš Hromadka nicht nur Medizin, sondern auch Psychologie und Informatik und machte seinen Doktor in Neurobiologie an der Watson School for Biological Science in New York. Aus dieser Sicht scheint so ein Gehirn also eine ziemlich komplexe Sache zu sein.
1: Es ist tatsächlich ein komplexes Problem, das wohl komplexeste Problem, das wir kennen. Und ich habe mich entschlossen, es von Grund auf zu untersuchen. Deshalb habe ich mich darauf konzentriert, zu erforschen, wie das Gehirn aussieht, wie es arbeitet und welche Schäden ihm drohen. Gleichzeitig stellte ich mir die Frage, wie so ein Gehirn und seine Funktion mit Hilfe von Mathematik und Informatik erklärt und modelliert werden könnte. Und ich wollte die Funktionsweise unseres Gehirns auch aus psychologischer Sicht erkunden.
0: In den USA hatte er die Möglichkeit, seine Forschungen in einer hochspezialisierten, weltweit renommierten Umgebung zu betreiben. Gegenwärtig arbeitet er nun beim Institut für Neuroimmunologie der Slowakischen Akademie der Wissenschaften. Auf die Frage, ob er die Rückkehr in die Slowakei aus heutiger Sicht als richtigen Schritt bezeichnet, sagt Hromadka:
1: Jetzt, aktuell betrachtet, war es wohl ein guter Schritt, denn wenn ich mir ansehe, was gerade in den USA geschieht, dann ist das wirklich nicht gerade ideal für die Forschung und das Universitätsklima. Als ich damals zurückgekehrt bin, war das wohl nicht gerade der beste Schritt. Also aus fachlicher Sicht war das sicher nicht die ideale Lösung. Aber heute ist die Situation schon wieder eine ganz andere.
0: Für die Slowakei war es auf jeden Fall ein guter Schritt, denn immer noch wandern nicht nur gute Wissenschaftler ins Ausland ab. Dabei braucht das Land die Forschung, wenn es nicht nur Werkzeughalle der Industrie sein will. Gerade die Slowakische Akademie der Wissenschaften zeigt durch ihre Ergebnisse, wie auch durch ihre Einbindung in internationale Projekte, dass sie durchaus über Forschungspotenzial verfügt. So auch das Institut für Neuroimmunologie.
1: Unser Institut, also nicht ich konkret, sondern meine Kollegen, befassen sich zum Beispiel mit der Alzheimer-Krankheit und weiteren damit verwandten Hirnerkrankungen. Sie versuchen, Verfahren zu entwickeln, um diese Erkrankung beim Menschen besser zu diagnostizieren, beziehungsweise solche Erkrankungen mit Hilfe immunologischer Mechanismen zu heilen. Das heißt zum Beispiel durch die Entwicklung von Impfstoffen sowie durch die Entwicklung von Antikörpern gegen spezifische Proteine im Gehirn.
0: Gerade Impfstoffe, aber auch viele andere Bereiche der Wissenschaft sind allerdings aktuell großem Misstrauen seitens der Bevölkerung ausgesetzt. Die sozialen Netzwerke stecken voller selbsternannter Experten und sachliche Argumente scheinen nicht mehr auszureichen. Das führt nicht nur zu Spekulationen, Falschinformationen und Konspirationen, sondern kann im Falle der Medizin sogar lebensbedrohlich sein. Tomáš Hromadka will dieser Entwicklung mit Wissen begegnen.
1: Die Popularisierung der Wissenschaft ist extrem wichtig. Es zeigt sich nämlich, dass immer wieder erklärt werden muss, warum Dinge, die eindeutig funktionieren, nützlich sind. Teilweise kann das auch deshalb so sein, weil die Wissenschaft und einige wissenschaftliche Ergebnisse Opfer ihres eigenen Erfolgs geworden sind. Das heißt, dass wir uns schon so sehr daran gewöhnt haben, dass diese Dinge funktionieren, dass es uns einfach nicht mehr wichtig erscheint, darüber nachzudenken, warum sie funktionieren. Auch deshalb freue ich mich immer sehr, wenn ich mich vor ein Publikum stellen und versuchen kann zu erklären, was meiner Meinung nach an der Wissenschaft so wichtig ist und warum die Wissenschaft ein Teil des Alltags sein sollte.
0: Und so präsentiert er Grundlagenwissen über das Gehirn in anschaulichen Vorträgen, in denen er das Publikum verständlich, witzig und interaktiv durch die faszinierende Welt der Neurowissenschaften führt und auch vor Debatten nicht zurückschreckt. Dabei zielt er vor allem auf eines ab.
2: Zvedavost.
1: Neugier. Am wichtigsten ist es, den Menschen Neugier zu wecken. Eigentlich nicht, sie zu erwecken, sondern sie wieder zu erwecken. Denn jeder von uns war doch irgendwann neugierig darauf zu erkunden, wie Dinge funktionieren. Und solange die Menschen immer noch neugierig sind und wissen wollen, wie Dinge funktionieren und was um sie herum geschieht, ist meiner Meinung nach die Aufgabe der Popularisierung erfüllt.
0: In seinem Vortrag betont Hromadka immer wieder, dass die Neurowissenschaft

0: Bei vielen Dingen ist künstliche Intelligenz ein verhältnismäßig guter Ersatz für das, was wir machen. Also um genau zu sein, sind es einige Prozesse der künstlichen Intelligenz, denn KI ist ja ein sehr breiter Begriff. Doch andererseits kann sie sehr viele Dinge, die das Gehirn macht, eben nicht ersetzen. Und es ist fraglich, ob sie das irgendwann in absehbarer Zeit erreichen kann. Das ist die große Frage. Trotzdem schließt die Tatsache, dass KI etwas nicht vollständig ersetzen kann, nicht aus, dass die künstliche Intelligenz viele nützliche Dinge tun kann. Wir können die KI zum Beispiel bei der Datenanalyse nutzen und für eine Untersuchung dessen, was wir tun. Dafür eignet sie sich wirklich ausgezeichnet, und zwar schon jetzt.
1: Tomasz Hromadka ist neben seiner wissenschaftlichen Arbeit aktuell auch stellvertretender Vorsitzender der Slowakischen Akademie der Wissenschaften für Wissenschaft und Forschung. So kann er die Popularisierung der Wissenschaft auch über sein Institut hinaus durchsetzen und hat da auch viele Pläne.
0: Das haben wir sicher. Die Popularisierung der Wissenschaft fällt hier an der Akademie nicht direkt in meinen Aufgabenbereich. Dafür sind andere Leute zuständig. Aber ich beteilige mich immer gern an diesen Aktivitäten. Meine Hauptaufgabe, der ich mich widme, ist es, dazu beizutragen, dass die Wissenschaft und die Wissenschaftler wirklich danach bewertet werden, wie gut sie ihre Arbeit machen. Und nicht danach, wie viel Arbeit sie leisten, sondern wie gut sie sie machen. Das war bisher nicht so und deshalb wollen wir das jetzt ändern.
1: Das ist sicher kein leichtes Unterfangen.
0: Es gibt da kein größeres Problem. Wichtig ist vor allem, genügend Menschen davon zu überzeugen, dass das der richtige Weg ist. Das ist genau wie bei der Popularisierung der Wissenschaft. Erklären, erklären und nochmals erklären. Man muss die richtigen Argumente verwenden und zeigen, dass das, was wir planen, richtig ist.
1: Die Neurowissenschaft hat in den letzten Jahrzehnten gewaltige Fortschritte gemacht und Dinge, die in den 60er Jahren des vergangenen Jahrhunderts in Science-Fiction-Filmen zum Staunen brachten, sind heute möglich. Es gibt bereits Elektroden, die bestimmte Hirnregionen stimulieren oder Reize weiterleiten und so bei verschiedenen Erkrankungen helfen können. Andererseits ist es unglaublich kompliziert bis unmöglich, über derartige Elektroden ein bestimmtes Verhalten auszulösen. Wer das weiß, kann über einige Verschwörungstheorien nur müde lächeln. Auch deshalb hält es der Neurowissenschaftler Tomasz Hromadka für wichtig, wissenschaftliche Erkenntnisse unter die Menschen zu bringen.
0: Nicht nur in der Slowakei, sondern in vielen Ländern sprechen die Menschen oft davon, dass es da eine Art Inseln positiver Deviation gibt. Das heißt, es gibt Gruppen von Menschen, die ausgezeichnete Arbeit leisten. Und so ist es auch. Es gibt sie wirklich. Viel besser wäre es allerdings, wenn wir einen Ozean solcher Menschen hätten und darin nur vereinzelte Inseln von Beschränktheit. Und unser Ziel ist es eben, die Inseln positiver Deviation zu Kontinenten positiver Deviation auszuweiten.
2: Unter der Lupe.
1: Wohltätigkeit ist ständig in aller Munde, besonders in der Vorweihnachtszeit, obwohl sie eigentlich das ganze Jahr über aktuell sein sollte. Was man sich unter Wohltätigkeit vorstellen kann, weiß sicher jeder. Doch warum sind Menschen wohltätig und warum sind es manche Menschen nicht? Was beeinflusst den Hang oder Drang zur Wohltätigkeit und ist sie überhaupt gut für unsere Gesellschaft? Mit diesen und ähnlichen Fragen befasst sich der Wissenschaftler Matej Lorko.

0: Matteo Lorca befasst sich schon seit längerer Zeit mit Verhaltensforschung, lehrt an der Fakultät für Volkswirtschaft an der Wirtschaftsuni in Bratislava und widmet sich zudem im Institut für experimentelle Psychologie der Slowakischen Akademie der Wissenschaften unter anderem dem Markt für Freiwilligenarbeit und Wohltätigkeit, der Erfüllung der Steuerpflichten, aber auch der Bekämpfung von Falschmeldungen. Uns erklärte Matteo Lorca im Interview, wie man Wohltätigkeit und das wohltätige Verhalten der Menschen überhaupt wissenschaftlich untersuchen kann.
1: Also Wohltätigkeit kann man auf unterschiedliche Weise untersuchen. Eine dieser

0: Möglichkeiten besteht darin, sich die Daten von gemeinnützigen Organisationen anzusehen und zu schauen, wer etwas gespendet hat und wer nicht und wann jemand gespendet hat. Diese Daten sind zwar okay, doch dort fehlen die prosozialen Entscheidungen, die nicht getroffen wurden. Wir wissen also nicht, wer etwas hätte spenden können, es aber nicht getan hat. Genau aus diesem Grund erforschen wir die Wohltätigkeit im Labor durch Experimente. Einfach ausgedrückt, geben wir den Teilnehmern unserer Untersuchungen Geld oder wir lassen sie zuerst Geld verdienen und dann geben wir ihnen die Gelegenheit, etwas von diesem Geld für einen guten Zweck zu spenden. Dabei schauen wir uns an, ob sich die Spendenbereitschaft in verschiedenen Situationen, die wir bei diesen Experimenten hervorrufen, ändert.
1: Auf diese Weise sind Matej Lorko und sein Team in der Lage, die Motive für dieses Verhalten aufzudecken, also nicht nur, ob ein Mensch geholfen hat, sondern auch, warum er es tut. Das könnte beispielsweise für gemeinnützige Organisationen wichtig sein, die bei ihrer Tätigkeit gerade auf diese Spendenbereitschaft angewiesen sind. Doch was motiviert einen Wissenschaftler, sich gerade mit diesem Bereich des menschlichen Verhaltens tiefgehender zu befassen?
0: Ich untersuche das deshalb, weil es für mich ein faszinierendes Phänomen darstellt. Im Grunde bin ich Wirtschaftswissenschaftler und in der Wirtschaft arbeiten wir mit einigen Annahmen dazu, wie der Mensch ist. Sehr vereinfacht geht man davon aus, dass der Mensch versucht, seine Entscheidungen so zu treffen, damit sie für ihn selbst gut sind. Das bedeutet, dass er sehr rational ist, sehr egoistisch, dass er voll informiert ist und so weiter. Aber oftmals sehen wir, dass die Leute gar nicht so reagieren. Oftmals sehen wir, dass sie bereit sind, anderen zu helfen. Es handelt sich also um ein faszinierendes Problem, auch auf individuellem Niveau. Also warum die Leute das machen und wozu das gut ist.
1: Gleichzeitig ist diese Problematik für Lorko auch aus marktwirtschaftlicher Sicht interessant. Bei klassischen Marktbedingungen richten sich Entscheidungen und Transaktionen nach Angebot und Nachfrage, wobei der Preis als Koordinationsmechanismus dient und Angebot und Nachfrage beeinflusst. Auf dem altruistischen Markt jedoch gibt es keinen Preis. Alles wird gratis getan. Dadurch versagt hier die klassische Wirtschaftsanalyse. Aus diesem Grund mussten sich die Wissenschaftler ein anderes Modell suchen, um das Phänomen Wohltätigkeit zu untersuchen. Wir wollen wissen, was das Team um Matej Lorko dabei herausgefunden hat.
2: Zameriamy sa na dve také linie. Prvá z nich je individuálne rozhodovanie.
0: Wir fokussieren uns auf zwei Linien. Bei der ersten geht es um die individuelle Entscheidungsfindung. Also wer spendet, wer nicht und warum. Die Wirtschaft und die Psychologie unterscheiden dabei zwei grundlegende Motive, warum ein Mensch Geld oder Zeit spendet. Das erste ist das altruistische Motiv, was bedeutet, dass der Mensch eine uneigennützige Freude darüber empfindet, dass es jemandem besser geht. Das zweite ist das sogenannte Warm Glow Motiv, was sich auf den Spender selbst richtet. Das heißt, ich helfe, weil ich dadurch das gute Gefühl habe, selbst ein guter Mensch zu sein. Bei der Entscheidungsfindung können wir das daran erkennen, ob es für die Spender wichtig ist, wer Quelle der Hilfe ist. Einem Altruisten, der will, dass jemand Hilfe bekommt, ist es egal, wer diese Hilfe gewährt. Wenn sie jemand anderes liefert, ist der Altruist zufrieden.
1: Beim Warm Glow Spender ist das etwas anders, denn er will selbst derjenige sein, der hilft. Das steht für ihn im Vordergrund. Das war eins der Dinge, das Matej Lorko untersuchte, also die Neigung zu Altruismus und Wohltätigkeit. Dabei fand er heraus, dass diese ziemlich robust ist. Das bedeutet, dass sich so eine Neigung zur Wohltätigkeit nicht so einfach von der Umgebung oder vom Kontext beeinflussen lässt. Wenn also jemand spenden will, dann tut er es meistens auch. Und wenn nicht, dann tut er es nicht und lässt sich auch kaum zu etwas anderem bewegen. Für Lorko ist das ein sehr schönes Ergebnis, da es zeigt, dass man das prosoziale Verhalten der Menschen kaum manipulieren kann.
0: Dann verfolgen wir noch eine zweite Linie von Experimenten, bei der wir uns die Koordinierung freiwilliger Nähe anschauen. Hier geht es darum, wie wir uns entscheiden, ob wir an dieser Stelle helfen oder an einer anderen. Dabei testen wir verschiedene Mechanismen, die die Verteilung der freiwilligen Arbeit verbessern sollen. Dabei haben wir herausgefunden, dass Signale zum Angebot sehr gut funktionieren. Umgekehrt funktionieren Signale zur Nachfrage eher weniger. Wenn wir beispielsweise sagen, dort muss geholfen werden, dann kommen meist zu viele Leute, die dann anderswo fehlen. Wenn wir dagegen sagen, hier helfen so viele Leute und dort fehlen welche, kann der Freiwillige besser entscheiden, wo seine Hilfe am nützlichsten ist.
1: Weiter hatte sich bei den Experimenten gezeigt, dass sich Freiwillige nicht von ihrem Wohltätigkeitsbestreben abbringen lassen, wenn man ihnen sagt, dass ihre Hilfe an anderer Stelle nützlicher wäre und man sie so auf andere Tätigkeiten umlenkt. Wenn jemand wirklich helfen will, dann tut er es auch dort, wo es vielleicht anfangs nicht seine Absicht war. Und auch weitere Zusammenhänge deckte Matilorko bei seinen Experimenten auf, die mehr Einblick in unser Wohltätigkeitsverhalten geben. Bleibt aber noch eine große Frage, die sich der Forscher im Rahmen seiner Projekte immer wieder gestellt hat. Ist Wohltätigkeit an sich gut für die Gesellschaft?
2: Vo všeobecnosti je prosoziálne správanie úplný základ fungujúcej spoločnosti.
0: Im Allgemeinen ist ein prosoziales Verhalten die absolute Grundlage einer funktionierenden Gesellschaft. Wir sehen, dass Gesellschaften, die in der Lage sind, sich zu helfen und zu kooperieren, immer besser vorankommen als solche, die nicht zusammenarbeiten. Wenn wir uns nicht helfen und kein prosoziales Verhalten an den Tag legen würden, würden die öffentlichen Güter völlig zusammenbrechen. Eine saubere Umwelt, die öffentliche Sicherheit, die öffentliche Gesundheit und so weiter. Dadurch wären wir als Gesellschaft deutlich ärmer, weniger stabil und langfristig nicht haltbar. Ohne prosoziales Verhalten könnten wir einfach nicht existieren.
1: Wohltätigkeit ist also nicht nur eine Tugend, die etwa für ein positives Image sorgen kann, sondern etwas, das unsere Gesellschaft besser macht. Nicht nur für die Bedürftigen, sondern für alle Menschen, auch für uns selbst. Also seien Sie doch mal wieder wohltätig, es wird Ihnen sicher gut tun. Und damit sind wir auch schon am Ende unserer Sendung angelangt. Tonmeister Nikita Chramyshchev und Redakteurin Kerstin Jakubik verabschieden sich von Ihnen und wünschen noch einen schönen Tag. Auf Wiederhören, do počutia.

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1: Guten Tag, mit den Nachrichten von Jakob Horsch meldet sich Sofia Miklovic.
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1: Slowakei bietet Spanien Hilfe bei der Grenzsicherung an. Slowakische Feuerwehrleute kehren von Einsatz in Frankreich zurück. Haushaltsdefizit um fast ein Fünftel reduziert. Entweder die Außengrenzen der Europäischen Union werden gesichert oder es kommt wieder zu Kontrollen, Staus und Wartezeiten. Dies erklärte der slowakische Innenminister Matúš Šutaj-Eštok nach einer Sondersitzung auf EU-Ebene zur Lage in der spanischen Exklave Ceuta. Seinen Angaben zufolge drückte er Spanien seine Solidarität aus und bot dem Land slowakische Polizeikräfte sowie Ausrüstung zum Schutz der Grenze an. Mehr als 20 EU-Mitgliedstaaten, darunter auch die Slowakei, hatten die Einberufung einer Sitzung per Videokonferenz beantragt. Šutaj-Eštok erklärte, er habe seinen Amtskollegen den Standpunkt der Slowakei sowie konkrete Vorschläge zur Lösung des Problems der illegalen Migration dargelegt. Spanien reagiere laut dem Minister auf eine Weise, die die Slowakei seit langem befürworte. Mit dem Einsatz von Polizei und Militär zur konsequenten Grenzsicherung sowie der Rücksendung von Migranten nach Marokko. Nach einem 10-tägigen Einsatz sind am Dienstag Angehörige der slowakischen Feuerwehr aus Frankreich zurückgekehrt. Dort halfen die Einsatzkräfte bei der Bekämpfung großflächiger Waldbrände. Das 7-köpfige Team absolvierte mit einem Black Hawk-Hubschrauber Dutzende Flugstunden und führte 252 Wasserabwürfe durch. Die slowakischen Einsatzkräfte waren gemeinsam mit ihren tschechischen Kollegen zunächst bei der Bekämpfung von Waldbränden im Departement Gironde im Westen Frankreichs im Einsatz und begaben sich anschließend in das Departement Var im Südosten. Wie der slowakische Feuerwehr- und Rettungsverband mitteilte, funktionierte die Zusammenarbeit zwischen allen Teams problemlos. Solche gemeinsamen Einsätze bestätigen die Bedeutung der internationalen Zusammenarbeit bei der Bewältigung großflächiger Notfälle. Der slowakische Staatshaushalt wies Ende Juli 2026 ein Defizit in Höhe von rund 3 Milliarden Euro auf. Damit verbesserte sich die Haushaltslage im Vergleich zum Vorjahreszeitraum um 673 Millionen Euro, was etwa 18,5% entspricht. Dies teilte das Finanzministerium der Slowakischen Republik am Dienstag mit. Auch bei den Steuereinnahmen konnte das Finanzministerium positive Zahlen vorlegen. So belief sich der Anstieg der Steuereinnahmen gegenüber dem Vorjahr auf 844,1 Millionen Euro, was 7,1% entspricht. Außerdem stiegen im Vergleich zum Vorjahrzeitraum die Einnahmen des Staatshaushalts um 1,7 Milliarden Euro auf rund 15,2 Milliarden Euro. Zur positiven Entwicklung der Steuereinnahmen trug auch die umstrittene Finanztransaktionssteuer bei. Bei ihr verzeichnete man im Juli einen Anstieg um 155,8 Millionen Euro gegenüber dem Vorjahr. Die Nachrichten entstammen Meldungen der slowakischen Presseagentur TASR.
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1: Im Vergleich mit dem gleichen Zeitraum des Vorjahres sank die Zahl der Arbeitsunfähigkeitsmeldungen um durchschnittlich 12.000 pro Monat. Noch deutlicher ist der Unterschied im Vergleich zum Jahr 2024, also dem Zeitraum vor der Einführung der Gesetzesänderungen. Im Durchschnitt seien laut Tomasz die Krankmeldungen im Vergleich zu 2024 monatlich um 23.000 zurückgegangen. Der Arbeitsminister hob auch den allmählichen Rückgang des Anteils der Krankenmeldungen an der Gesamtzahl der bei der Sozialversicherung registrierten Versicherten hervor. Während dieser Prozentsatz im Jahr 2024, also noch vor den Gesetzesänderungen, bei 3,7% gelegen sei, habe man ihn im Jahr 2025 bereits auf etwa 3,3% gesenkt. Im ersten Halbjahr 2026 liege man zum ersten Mal in der Geschichte unter 3%. Die Veränderungen wirken sich laut Tomasz positiv auf die öffentlichen Finanzen aus. Ein Vergleich der ersten Halbjahre 2025 und 2026 zeigt Einsparungen in Höhe von 72 Millionen Euro. Im Vergleich zum Jahr 2024 belaufen sich die Einsparungen auf 144 Millionen Euro, so der Minister. Er fügte hinzu:
2: Šetrí štát na tom, že nevypláca nemocenské, následne šetrí štát na tom, že ľudia nastúpia do práce.
1: Der Staat spart dadurch, dass er kein Krankengeld auszahlt und spart ausschließlich dadurch, dass die Menschen zur Arbeit gehen, Sozial- und Krankenversicherungsbeiträge abführen und Steuern zahlen. Das ist der positive Effekt auf die öffentlichen Finanzen. Wenn wir in diesem Tempo weitermachen, werden wir dem Staat im Jahr 2026 im Vergleich zu 2024 fast 300 Millionen Euro einsparen. Laut Tomasz ist auch der Informationsaustausch zwischen Systemen und Institutionen wichtig. Daher werde daran gearbeitet, dass sowohl die Gutachter der Arbeitsbehörde als auch Mitarbeiter der Sozialversicherung Zugriff auf die sogenannte elektronische Mitarbeiterkarte namens E-Zdravie, E-Gesundheit haben. In diesem Zusammenhang erklärte der Generaldirektor der slowakischen Sozialversicherung Michal Tariška.
3: Dokázali sme urobiť, pripraviť a dať do praxe, ako povedal pán minister, legislatívne zmeny.
1: Wir haben es geschafft, Gesetzesänderungen vorzubereiten und, wie der Herr Minister bereits sagte, in die Praxis umzusetzen. Wir haben es geschafft, unsere Ärzte, unsere Gutachterärzte in das E-Zdravie-System zu integrieren. Was äußerst wichtig ist, das sagte zum Abschluss auch der Herr Minister, ist, Sozial- und Gesundheitsdaten miteinander zu verknüpfen. Einfach ausgedrückt, es ist nötig, dass unsere Ärzte E-Zdravie als zentrale Informationsquelle betrachten, damit wir so schnell wie möglich auf Papierberichte, auf Arztbriefe, auf Papier verzichten können.
4: Guten Tag, liebe Hörerinnen und Hörer. Und nun geht es weiter mit dem Magazinteil unserer Sendung Die Slowakei hautnah. An den Reglern sitzt heute Tonmeister Nikita Chramischew und am Mikrofon begrüßt sie Kerstin Jakubik. Wie funktioniert eigentlich unser Gehirn und wie beeinflusst es unser tägliches Handeln? Zum Beispiel in solchen Bereichen wie Wohltätigkeit. Auch diesen Themen wollen wir uns diesmal in unserer Sendung widmen. Zu unserem Programm wünschen wir Ihnen angenehme Unterhaltung.

0: Das menschliche Gehirn besteht aus etwa 85 bis 100 Milliarden Neuronen, von denen jedes einzelne mit etwa 1000 bis 10.000 anderen Neuronen kommuniziert. Dies geschieht über die Synapsen, wobei jede Nervenzelle mit etwa 7.000 bis 10.000 solcher Synapsen ausgestattet ist. In einem menschlichen Gehirn gibt es also bis zu einer Billiarde synaptischer Verbindungen. Wenn man die Hirnsignale in akustische Signale umwandelt, klingt das in etwa so. Kein Wunder also, dass uns davon manchmal der Kopf schwirrt. Doch was da alles genau vor sich geht, weiß man trotz umfangreicher Forschungen auch heute noch nicht so ganz genau. Auch deshalb hat sich der slowakische Neurowissenschaftler Tomáš Hromadka entschieden, genauer zu erforschen, was in unseren Köpfen vor sich geht.
1: Also nachdem ich die Sekundarschule abgeschlossen und mein Hochschulstudium begonnen hatte, faszinierte mich die Frage nach dem Bewusstsein. Das heißt, auf welche Weise das Gehirn zu dem Bewusstsein gelangt, was wir sind, dass wir anders als andere Menschen sind und dass wir uns unserer selbst bewusst sind. Und so kam ich zu dem Schluss, dass es sehr interessant wäre, sich damit zu befassen, wie das Gehirn das alles genau macht.
0: Und so studierte Tomáš Hromadka nicht nur Medizin, sondern auch Psychologie und Informatik und machte seinen Doktor in Neurobiologie an der Wharton School for Biological Science in New York. Aus dieser Sicht scheint so ein Gehirn also eine ziemlich komplexe Sache zu sein.
1: Es ist tatsächlich ein komplexes Problem, das wohl komplexeste Problem, das wir kennen. Und ich habe mich entschlossen, es von Grund auf zu untersuchen. Deshalb habe ich mich darauf konzentriert, zu erforschen, wie das Gehirn aussieht, wie es arbeitet und welche Schäden ihm drohen. Gleichzeitig stellte ich mir die Frage, wie so ein Gehirn und seine Funktion mithilfe von Mathematik und Informatik erklärt und modelliert werden könnte. Und ich wollte die Funktionsweise unseres Gehirns auch aus psychologischer Sicht erkunden.
0: In den USA hatte er die Möglichkeit, seine Forschungen in einer hochspezialisierten, weltweit renommierten Umgebung zu betreiben. Gegenwärtig arbeitet er nun beim Institut für Neuroimmunologie der Slowakischen Akademie der Wissenschaften. Auf die Frage, ob er die Rückkehr in die Slowakei aus heutiger Sicht als richtigen Schritt bezeichnet, sagt Hromadka:
1: Jetzt, aktuell betrachtet, war es wohl ein guter Schritt, denn wenn ich mir ansehe, was gerade in den USA geschieht, dann ist das wirklich nicht gerade ideal für die Forschung und das Universitätsklima. Als ich damals zurückgekehrt bin, war das wohl nicht gerade der beste Schritt. Also aus fachlicher Sicht war das sicher nicht die ideale Lösung. Aber heute ist die Situation schon wieder eine ganz andere.
0: Für die Slowakei war es auf jeden Fall ein guter Schritt, denn immer noch wandern nicht nur gute Wissenschaftler ins Ausland ab. Dabei braucht das Land die Forschung, wenn es nicht nur Werkzeughalle der Industrie sein will. Gerade die Slowakische Akademie der Wissenschaften zeigt durch ihre Ergebnisse, wie auch durch ihre Einbindung in internationale Projekte, dass sie durchaus über Forschungspotenzial verfügt. So auch das Institut für Neuroimmunologie.
1: Unser Institut, also nicht ich konkret, sondern meine Kollegen, befassen sich zum Beispiel mit der Alzheimer-Krankheit und weiteren damit verwandten Hirnerkrankungen. Sie versuchen, Verfahren zu entwickeln, um diese Erkrankung beim Menschen besser zu diagnostizieren, beziehungsweise solche Erkrankungen mit Hilfe immunologischer Mechanismen zu heilen. Das heißt, zum Beispiel durch die Entwicklung von Impfstoffen sowie durch die Entwicklung von Antikörpern gegen spezifische Proteine im Gehirn.
0: Gerade Impfstoffe, aber auch viele andere Bereiche der Wissenschaft sind allerdings aktuell großem Misstrauen seitens der Bevölkerung ausgesetzt. Die sozialen Netzwerke stecken voller selbsternannter Experten und sachliche Argumente scheinen nicht mehr auszureichen. Das führt nicht nur zu Spekulationen, Falschinformationen und Konspirationen, sondern kann im Falle der Medizin sogar lebensbedrohlich sein. Tomáš Hromadka will dieser Entwicklung mit Wissen begegnen.
1: Die Popularisierung der Wissenschaft ist extrem wichtig. Es zeigt sich nämlich, dass immer wieder erklärt werden muss, warum Dinge, die eindeutig funktionieren, nützlich sind. Teilweise kann das auch deshalb so sein, weil die Wissenschaft und einige wissenschaftliche Ergebnisse Opfer ihres eigenen Erfolgs geworden sind. Das heißt, dass wir uns schon so sehr daran gewöhnt haben, dass diese Dinge funktionieren, dass es uns einfach nicht mehr wichtig erscheint, darüber nachzudenken, warum sie funktionieren. Auch deshalb freue ich mich immer sehr, wenn ich mich vor ein Publikum stellen und versuchen kann zu erklären, was meiner Meinung nach an der Wissenschaft so wichtig ist und warum die Wissenschaft ein Teil des Alltags sein sollte.
0: Und so präsentiert er Grundlagenwissen über das Gehirn in anschaulichen Vorträgen, in denen er das Publikum verständlich, witzig und interaktiv durch die faszinierende Welt der Neurowissenschaften führt und auch vor Debatten nicht zurückschreckt. Dabei zielt er vor allem auf eines ab.
2: Zvedavost.
1: Neugier. Am wichtigsten ist es, den Menschen Neugier zu wecken. Eigentlich nicht, sie zu erwecken, sondern sie wieder zu erwecken. Denn jeder von uns war doch irgendwann neugierig darauf zu erkunden, wie Dinge funktionieren. Und solange die Menschen immer noch neugierig sind und wissen wollen, wie Dinge funktionieren und was um sie herum geschieht, ist meiner Meinung nach die Aufgabe der Popularisierung erfüllt.
0: In seinem Vortrag betont Hromadka immer wieder, dass die Neurowissenschaft bei der Erforschung der Funktionsweise des menschlichen Gehirns trotz umfangreicher Forschungen und enormer Datenmengen, die dabei zusammengetragen wurden, immer noch relativ am Anfang steht. Ein Grund dafür ist auch, dass zwar umfangreiche Informationen zum Aufbau des Gehirns, den unterschiedlichen Nervenzellen und zur Synapsenaktivität existieren, aber diese nach wie vor nicht ausreichend analysiert wurden. Da drängt sich natürlich die Frage auf, ob die allgegenwärtige KI da nicht helfen könnte.
1: Bei vielen Dingen ist künstliche Intelligenz ein verhältnismäßig guter Ersatz für das, was wir machen. Also um genau zu sein, sind es einige Prozesse der künstlichen Intelligenz, denn KI ist ja ein sehr breiter Begriff. Doch andererseits kann sie sehr viele Dinge, die das Gehirn macht, eben nicht ersetzen. Und es ist fraglich, ob sie das irgendwann in absehbarer Zeit erreichen kann. Das ist die große Frage. Trotzdem schließt die Tatsache, dass KI etwas nicht vollständig ersetzen kann, nicht aus, dass die künstliche Intelligenz viele nützliche Dinge tun kann. Wir können die KI zum Beispiel bei der Datenanalyse nutzen und für eine Untersuchung dessen, was wir tun. Dafür eignet sie sich wirklich ausgezeichnet, und zwar schon jetzt.
0: Tomáš Hromadka ist neben seiner wissenschaftlichen Arbeit aktuell auch stellvertretender Vorsitzender der Slowakischen Akademie der Wissenschaften für Wissenschaft und Forschung. So kann er die Popularisierung der Wissenschaft auch über sein Institut hinaus durchsetzen und hat da auch viele Pläne.
1: Das haben wir sicher. Die Popularisierung der Wissenschaft fällt hier an der Akademie nicht direkt in meinen Aufgabenbereich. Dafür

0: ist. Das ist genau wie bei der Popularisierung der Wissenschaft. Erklären, erklären und nochmals erklären. Man muss die richtigen Argumente verwenden und zeigen, dass das, was wir planen, richtig ist.
1: Die Neurowissenschaft hat in den letzten Jahrzehnten gewaltige Fortschritte gemacht und Dinge, die in den 60er Jahren des vergangenen Jahrhunderts in Science-Fiction-Filmen zum Staunen brachten, sind heute möglich. Es gibt bereits Elektroden, die bestimmte Hirnregionen stimulieren oder Reize weiterleiten und so bei verschiedenen Erkrankungen helfen können. Andererseits ist es unglaublich kompliziert bis unmöglich, über derartige Elektroden ein bestimmtes Verhalten auszulösen. Wer das weiß, kann über einige Verschwörungstheorien nur müde lächeln. Auch deshalb hält es der Neurowissenschaftler Tomasz Hromadka für wichtig, wissenschaftliche Erkenntnisse unter die Menschen zu bringen.
0: Nicht nur in der Slowakei, sondern in vielen Ländern sprechen die Menschen oft davon, dass es da eine Art inselnpositive Deviation gibt. Das heißt, es gibt Gruppen von Menschen, die ausgezeichnete Arbeit leisten. Und so ist es auch. Es gibt sie wirklich. Viel besser wäre es allerdings, wenn wir einen Ozean solcher Menschen hätten und darin nur vereinzelte Inseln von Beschränktheit. Und unser Ziel ist es eben, die Inseln positiver Deviation zu Kontinenten positiver Deviation auszuweiten.
2: Unter der Lupe.
1: Wohltätigkeit ist ständig in aller Munde, besonders in der Vorweihnachtszeit, obwohl sie eigentlich das ganze Jahr über aktuell sein sollte. Was man sich unter Wohltätigkeit vorstellen kann, weiß sicher jeder. Doch warum sind Menschen wohltätig und warum sind es manche Menschen nicht? Was beeinflusst den Hang oder Drang zur Wohltätigkeit und ist sie überhaupt gut für unsere Gesellschaft? Mit diesen und ähnlichen Fragen befasst sich der Wissenschaftler Matej Lorko.

0: Matej Lorko befasst sich schon seit längerer Zeit mit Verhaltensforschung, lehrt an der Fakultät für Volkswirtschaft an der Wirtschaftsuni in Bratislava und widmet sich zudem im Institut für experimentelle Psychologie der Slowakischen Akademie der Wissenschaften unter anderem dem Markt für Freiwilligenarbeit und Wohltätigkeit, der Erfüllung der Steuerpflichten, aber auch der Bekämpfung von Falschmeldungen. Uns erklärte Matej Lorko im Interview, wie man Wohltätigkeit und das wohltätige Verhalten der Menschen überhaupt wissenschaftlich untersuchen kann.
1: Also Wohltätigkeit kann man auf unterschiedliche Weise untersuchen. Eine dieser Möglichkeiten besteht darin, sich die Daten von gemeinnützigen Organisationen anzusehen und zu schauen, wer etwas gespendet hat und wer nicht und wann jemand gespendet hat. Diese Daten sind zwar okay, doch dort fehlen die prosozialen Entscheidungen, die nicht getroffen wurden. Wir wissen also nicht, wer etwas hätte spenden können, es aber nicht getan hat. Genau aus diesem Grund erforschen wir die Wohltätigkeit im Labor durch Experimente. Einfach ausgedrückt, geben wir den Teilnehmern unserer Untersuchungen Geld oder wir lassen sie zuerst Geld verdienen und dann geben wir ihnen die Gelegenheit, etwas von diesem Geld für einen guten Zweck zu spenden. Dabei schauen wir uns an, ob sich die Spendenbereitschaft in verschiedenen Situationen, die wir bei diesen Experimenten hervorrufen, ändert.
0: Auf diese Weise sind Matej Lorko und sein Team in der Lage, die Motive für dieses Verhalten aufzudecken, also nicht nur, ob ein Mensch geholfen hat, sondern auch, warum er es tut. Das könnte beispielsweise für gemeinnützige Organisationen wichtig sein, die bei ihrer Tätigkeit gerade auf diese Spendenbereitschaft angewiesen sind. Doch was motiviert einen Wissenschaftler, sich gerade mit diesem Bereich des menschlichen Verhaltens tiefgehender zu befassen?
1: Ich untersuche das deshalb, weil es für mich ein faszinierendes Phänomen darstellt. Im Grunde bin ich Wirtschaftswissenschaftler und in der Wirtschaft arbeiten wir mit einigen Annahmen dazu, wie der Mensch ist. Sehr vereinfacht geht man davon aus, dass der Mensch versucht, seine Entscheidungen so zu treffen, damit sie für ihn selbst gut sind. Das bedeutet, dass er sehr rational ist, sehr egoistisch, dass er voll informiert ist und so weiter. Aber oftmals sehen wir, dass die Leute gar nicht so reagieren.

0: Oftmals sehen wir, dass sie bereit sind, anderen zu helfen. Es handelt sich also um ein faszinierendes Problem, auch auf individuellem Niveau. Also warum die Leute das machen und wozu das gut ist.
1: Gleichzeitig ist diese Problematik für Lorca auch aus marktwirtschaftlicher Sicht interessant. Bei klassischen Marktbedingungen richten sich Entscheidungen und Transaktionen nach Angebot und Nachfrage, wobei der Preis als Koordinationsmechanismus dient und Angebot und Nachfrage beeinflusst. Auf dem altruistischen Markt jedoch gibt es keinen Preis. Alles wird gratis getan. Dadurch versagt hier die klassische Wirtschaftsanalyse. Aus diesem Grund mussten sich die Wissenschaftler ein anderes Modell suchen, um das Phänomen Wohltätigkeit zu untersuchen. Wir wollen wissen, was das Team um Laty Lorca dabei herausgefunden hat.
2: Zameriamy sa na dve také linie. Prvá z nich je individuálne rozhodovanie.
0: Wir fokussieren uns auf zwei Linien. Bei der ersten geht es um die individuelle Entscheidungsfindung. Also wer spendet, wer nicht und warum. Die Wirtschaft und die Psychologie unterscheiden dabei zwei grundlegende Motive, warum ein Mensch Geld oder Zeit spendet. Das erste ist das altruistische Motiv, was bedeutet, dass der Mensch eine uneigennützige Freude darüber empfindet, dass es jemandem besser geht. Das zweite ist das sogenannte Warm-Glow-Motiv, was sich auf den Spender selbst richtet. Das heißt, ich helfe, weil ich dadurch das gute Gefühl habe, selbst ein guter Mensch zu sein. Bei der Entscheidungsfindung können wir das daran erkennen, ob es für die Spender wichtig ist, wer Quelle der Hilfe ist. Einem Altruisten, der will, dass jemand Hilfe bekommt, ist es egal, wer diese Hilfe gewährt. Wenn sie jemand anderes liefert, ist der Altruist zufrieden.
1: Beim Warm Glow Spender ist das etwas anders, denn er will selbst derjenige sein, der hilft. Das steht für ihn im Vordergrund. Das war eins der Dinge, das Laty Lorca untersuchte, also die Neigung zu Altruismus und Wohltätigkeit. Dabei fand er heraus, dass diese ziemlich robust ist. Das bedeutet, dass sich so eine Neigung zur Wohltätigkeit nicht so einfach von der Umgebung oder vom Kontext beeinflussen lässt. Wenn also jemand spenden will, dann tut er es meistens auch. Und wenn nicht, dann tut er es nicht und lässt sich auch kaum zu etwas anderem bewegen. Für Lorca ist das ein sehr schönes Ergebnis, da es zeigt, dass man das prosoziale Verhalten der Menschen kaum manipulieren kann.
0: Dann verfolgen wir noch eine zweite Linie von Experimenten, bei der wir uns die Koordinierung freiwilliger näher anschauen. Hier geht es darum, wie wir uns entscheiden, ob wir an dieser Stelle helfen oder an einer anderen. Dabei testen wir verschiedene Mechanismen, die die Verteilung der freiwilligen Arbeit verbessern sollen. Dabei haben wir herausgefunden, dass Signale zum Angebot sehr gut funktionieren. Umgekehrt funktionieren Signale zur Nachfrage eher weniger. Wenn wir beispielsweise sagen, dort muss geholfen werden, dann kommen meist zu viele Leute, die dann anderswo fehlen. Wenn wir dagegen sagen, hier helfen so viele Leute und dort fehlen welche, kann der Freiwillige besser entscheiden, wo seine Hilfe am nützlichsten ist.
1: Weiter hatte sich bei den Experimenten gezeigt, dass sich Freiwillige nicht von ihrem Wohltätigkeitsbestreben abbringen lassen, wenn man ihnen sagt, dass ihre Hilfe an anderer Stelle nützlicher wäre und man sie so auf andere Tätigkeiten umlenkt. Wenn jemand wirklich helfen will, dann tut er es auch dort, wo es vielleicht anfangs nicht seine Absicht war. Und auch weitere Zusammenhänge deckte Laty Lorca bei seinen Experimenten auf, die mehr Einblick in unser Wohltätigkeitsverhalten geben. Bleibt aber noch eine große Frage, die sich der Forscher im Rahmen seiner Projekte immer wieder gestellt hat. Ist Wohltätigkeit an sich gut für die Gesellschaft?
0: Im Allgemeinen ist ein prosoziales Verhalten die absolute Grundlage einer funktionierenden Gesellschaft. Wir sehen, dass Gesellschaften, die in der Lage sind, sich zu helfen und zu kooperieren, immer besser vorankommen als solche, die nicht zusammenarbeiten. Wenn wir uns nicht helfen und kein prosoziales Verhalten an den Tag legen würden, würden die öffentlichen Güter völlig zusammenbrechen. Eine saubere Umwelt, die öffentliche Sicherheit, die öffentliche Gesundheit und so weiter. Dadurch wären wir als Gesellschaft deutlich ärmer, weniger stabil und langfristig nicht haltbar. Ohne prosoziales Verhalten könnten wir einfach nicht existieren.
1: Wohltätigkeit ist also nicht nur eine Tugend, die etwa für ein positives Image sorgen kann, sondern etwas, das unsere Gesellschaft besser macht. Nicht nur für die Bedürftigen, sondern für alle Menschen, auch für uns selbst. Also seien Sie doch mal wieder wohltätig, es wird Ihnen sicher gut tun. Und damit sind wir auch schon am Ende unserer Sendung angelangt. Tonmeister Nikita Chramyshchev und Redakteurin Kerstin Jakubik verabschieden sich von Ihnen und wünschen noch einen schönen Tag. Auf Wiederhören, do poczutia.

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1: Guten Tag, bei den Nachrichten grüße ich heute Jana Hrbeková.
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1: Slowakei gedachte in Kroatien Soldaten der UN-Friedensmission. Slowakei wurde Projektpartner bei Unterstützung der Reformen in Moldawien. Wirtschaftsministerium, Gasspeicher werden gemäß Plan befüllt. Die Slowakische Republik gedachte in Kroatien zwei slowakische Soldaten, die bei der Erfüllung ihrer Aufgaben im Rahmen der Friedensmission der Vereinten Nationen UNPROFOR im ehemaligen Jugoslawien ums Leben gekommen waren. Die Namen von Feldwebel Igor Riga und Unteroffizier Wladimir Grman wurden am Mittwoch feierlich am Denkmal Pobjednik in der Region Ljubovo im Rahmen einer Gedenkveranstaltung anlässlich des kroatischen Nationalfeiertags, Tag des Sieges und der Dankbarkeit gegenüber dem Vaterland sowie des Tages der kroatischen Veteranen enthüllt. Die UNPROFOR-Mission im ehemaligen Jugoslawien in den Jahren 1993 bis 1996 war die erste ausländische Friedensmission im Rahmen der eigenständigen Slowakei. Das slowakische Pionierbataillon war zunächst in Kroatien und später auch in Bosnien und Herzegowina im Einsatz, wo es an Aufgaben zur Friedenssicherung und zum Schutz der Zivilbevölkerung mitwirkte. Die Slowakei ist Partner eines neuen internationalen Projekts zur Unterstützung des Beitrittsprozesses der Republik Moldau zur Europäischen Union geworden. Laut dem slowakischen Außenministerium handelt es sich dabei um einen weiteren Beitrag der Slowakei im Rahmen der langfristigen Koordinierung auf dem Weg Moldawiens in die Europäische Union. Laut Außenminister Juraj Blanár sei man bereit, die Erfahrungen aus dem Transformationsprozess und dem Beitritt der Slowakischen Republik zur Europäischen Union weiterzugeben. Der Chefdiplomat zeigte sich überzeugt, dass das Fachwissen in den Bereichen Institutionenaufbau, Übernahme des europäischen Rechts und Funktionsweise des Binnenmarktes dazu beitragen werde, dass Moldawien bei seiner europäischen Integration erfolgreich vorankommt. Blanár hatte bereits im Juni dieses Jahres in der Hauptstadt Chișinău mit den höchsten moldawischen Vertretern über konkrete Formen der slowakischen Unterstützung beraten. Das neue internationale Projekt Verbesserung des Zugangs Moldawiens zum EU-Binnenmarkt und Unterstützung der reformstaatlichen Unternehmen mit einem Gesamtbudget von 6 Millionen Euro bündelt das Fachwissen von drei europäischen Entwicklungsagenturen. Neben der slowakischen Agentur für internationale Entwicklungszusammenarbeit SAMRS sind daran auch die französische Agentur Expertise France und die tschechische Agentur CzechAid als Partner beteiligt. Die Füllrate der slowakischen Gasspeicher liegt derzeit bei 44,5%. Der Durchschnitt der Europäischen Union liegt bei 57,7%. Bei der derzeitigen Füllrate entsprechen die Gasvorräte in der Slowakei etwa einem Drittel des jährlichen Verbrauchs des Landes. Dies teilte das slowakische Wirtschaftsministerium am Mittwoch mit. Es wies darauf hin, dass der europäische Erdgasmarkt weiterhin von geopolitischen Spannungen im Nahen Osten, der Entwicklung auf dem LNG-Markt und extremer Hitze, die den Energieverbrauch erhöht, beeinflusst werde. Die Nachrichten entstammen Meldungen der slowakischen Presseagentur TASR.
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1: In der Slowakei verwildern 300.000 Hektar landwirtschaftliche Fläche. Dabei könnte diese Fläche in Zeiten des Klimawandels den Landwirten helfen, den Futtermittelmangel zu bewältigen, Chancen für junge Landwirte zu schaffen und gleichzeitig wertvolle Wiesen, Weidenwälder und Trinkwasserquellen in die Landschaft zurückzubringen. Darüber berichtet die slowakische Naturschutzorganisation BROS. Die Flächen begannen zu verwildern, nachdem deren Bewirtschaftung eingestellt wurde. Dies geschah vor allem aufgrund geringer wirtschaftlicher Rentabilität, komplizierter Eigentumsverhältnisse oder unzureichender Fördermaßnahmen für die Bewirtschaftung in benachteiligten Gebieten, erklärt BROS-Sprecherin Andrea Frontsova. Bei den betroffenen Flächen handelt es sich vor allem um ehemalige Wiesen, Weiden und Obstgärten, die von selbst ausgesäten Gehölzen überwuchert wurden. Obwohl sie im Kataster weiterhin als landwirtschaftliche Flächen geführt werden, dienten sie nicht mehr ihrem ursprünglichen Zweck. Diese sogenannten weißen Flächen machten heute fast 13% der landwirtschaftlichen Fläche der Slowakei aus. Die Naturschutzorganisation Bros hat bereits in Zusammenarbeit mit lokalen Landwirten rund 2500 Hektar verlassene landwirtschaftliche Flächen in der Slowakei wiederbelebt. Auf die Notwendigkeit, das Problem der weißen Flächen anzugehen, machte auch die Kampagne Pestra Krajina – Vielfältige Landschaft aufmerksam, die von der slowakischen Ornithologischen Gesellschaft SOS BirdLife Slovensko und BROS mit Unterstützung des Agroökoforums ins Leben gerufen wurde. Das Investitionsministerium bereitet derzeit die Prioritäten für den neuen Förderzeitraum der EU-Fonds nach 2027 vor. Laut Josef Ridzoň von SOS BirdLife Slovensko müssten gerade jetzt ausreichende Mittel für die Landwirtschaft, die Entwicklung des ländlichen Raums und den Naturschutz bereitgestellt werden, damit beispielsweise auch die behutsame Renaturierung von weißen Flächen gefördert werden könne.

0: Und damit willkommen zum RSI-Magazinteil Die Slowakei hautnah aus der SDBR-Rundfunkpyramide Bratislava. Heute werden wir uns intensiv mit einem großen, ganzjährigen Ereignis in der Slowakei beschäftigen, mit der Kulturhauptstadt Europas, die westslowakische Bezirksstadt Trenčín. Mein Studiogast dazu wird sich gleich selbst vorstellen. Es begrüßen Sie Tonmeister Peter Rusniak am Mischpult und Redakteur Kai Zeisberg am Mikrofon zu diesem literarischen
1: Kulturspiegel.
2: Dobrý den, ich bin Stefanie Bose, ich bin Übersetzerin und Sprachmittlerin aus Leipzig und aktuell als Stadtschreiberin in Trenčín.
0: Willkommen Stefanie bei RSI. Wir beide kennen uns ja nun schon an die 15 Jahre, habe ich nachgerechnet. Und du hast dich damals in Leipzig schon für die kulturellen Kontakte mit der Slowakei, aber auch mit Tschechien engagiert. Erzähl uns doch bitte mal im Schnelldurchlauf deinen beruflichen Werdegang.
2: Sehr gerne. Ich habe nach dem Abitur einen Freiwilligendienst über die Europäische Union auch gemacht in der Ostslowakei, kurz vor der ukrainischen Grenze, und habe dort die Slowakei kennengelernt, lieben gelernt und auch die Sprache gelernt. Und mich dann entschieden, dass das ein Studienfach sein soll, und bin nach Leipzig gegangen, weil ich dort Menschen schon kannte, und habe dort Westslawistik studiert. Das heißt, ich habe Slowakisch, Tschechisch und auch Polnisch gelernt, Kultur, Literatur, und mich im Laufe des Studiums fürs Übersetzen und Dolmetschen interessiert und habe dann schon im Rahmen des Studiums eben angefangen, auch kulturelle Veranstaltungen mit zu organisieren im Rahmen von Vereinen oder Studierendengruppen. Und habe später 10 Jahre als Referentin für den slowakischen Honorarkonsul in Leipzig gearbeitet, bis ich mich vor 2 Jahren ganz selbstständig gemacht habe und inzwischen als selbstständige Übersetzerin, Kultur- und Sprachmittlerin in Leipzig lebe.
0: Und Brünn war auch immer so ein Ort, der für dich wichtig war, ne?
2: Ja, Brünn, also Brno in Tschechien beziehungsweise Mähren. Da bin ich dazu gekommen, weil Leipzig und Brünn seit über 50 Jahren eine intensive Städtepartnerschaft haben, und wir haben vor 3 Jahren einen Verein gegründet, um diese Städtepartnerschaft noch weiter zu fördern und zu unterstützen, und arbeiten sehr eng mit den Stadtverwaltungen in beiden Städten zusammen und organisieren regelmäßig thematische Veranstaltungen oder auch Reisen in die Partnerstadt.
0: So, und jetzt bist du bei uns in der Slowakei, in Trenčín. Und meine Frage ist, wie kommt man denn zu so einem offiziellen Titel und zu so einer sicher auch komplizierten Aufgabe, Stadtschreiberin in einer europäischen Kulturhauptstadt?
2: Dieses Stadtschreiberinnenprojekt ist vom Deutschen Kulturforum Östliches Europa. Die sitzen in Potsdam. Die organisieren diese Stipendien seit 2009, immer in einer Stadt in Ostmitteleuropa. Wenn es in diesem Bereich eine Kulturhauptstadt gibt, dann arbeiten die mit dieser Kulturhauptstadt zusammen. Das ist aber nicht daran geknüpft. Also die Stadtschreiberinnen und Stadtschreiber sind auch in anderen ostmitteleuropäischen Städten. Der Fokus ist, dass die Stadt oder das Land in gewisser Weise mit deutschen Minderheiten zu tun hat. Eben in der Slowakei wären das die Karpatendeutschen, wo das thematisch eben anknüpft, irgendwelche deutschen Spuren, weil das Institut oder das Kulturforum sich damit eben hauptsächlich beschäftigt. Und wie ich dazu gekommen bin, es gibt eben jedes Jahr eine Ausschreibung dafür, und dann habe ich mich dort beworben, obwohl ich unsicher war, weil ich als Alleinerziehende natürlich andere Bedingungen brauche als jemand, der allein unterwegs ist, und weil das Stipendium auch für 5 Monate ist. Also ich bin von Anfang Mai bis Ende September in Trenčín. Und hatte das Glück, dass ich ausgewählt worden bin und dass es mir ermöglicht wurde, auch meine Tochter teilweise mitzunehmen, dass ich wirklich dieses Stipendium in Anspruch nehmen kann. Und für mich ist das auch eine große Auszeichnung und auch eine Freude, weil sowas habe ich noch nie gemacht. Bisher hatte ich einmal eine Residenz für 4 Wochen, als Schulferien waren, damit meine Tochter bei den Großeltern sein kann. Aber ansonsten ist das mit Stipendien eher schwierig, dann Kinder oder Haustiere oder irgendwas mitzunehmen, was normalerweise nicht vorgesehen ist.
0: Wie ist denn das jetzt in Trenčín? Die Bedingungen, du sagst, du bist sehr froh darüber, dass das alles klappt. Wohnst du in einer Wohnung oder ist das eine alte Villa, oder wie muss man sich das vorstellen?
2: Eigentlich war vorgesehen, dass ich in so einem Art Residentenhaus WG-mäßig wohne, aber eben weil ich die Tochter mitnehmen musste und das dann nicht so einfach zu gestalten war, haben wir nach anderen Möglichkeiten gesucht, und glücklicherweise, wie der Zufall es gewollt hat vielleicht, habe ich im letzten Jahr ein Buch übersetzt von einem Autor aus Trenčín, von Lukas Zabala, das auch in Trenčín spielt und über Trenčín ist. Das heißt auf Deutsch, denkst du noch an Trenčín, auf Slowakisch Spomenieš si na Trenčín. Und den Autor habe ich natürlich auf der Leipziger Buchmesse im März getroffen und präsentiert. Und wir haben auch über diese Wohnsituation gesprochen. Und dann hatte er die Idee, ja, meine Großmutter ist vor einiger Zeit verstorben. Wir haben ein leerstehendes Haus. Vielleicht kann Trenčín, kann man da zusammenarbeiten, weil das Deutsche Kulturforum Östliches Europa zwar das Stipendium gibt, aber die Wohnung und die Betreuung vor Ort übernimmt Trenčín 2026. Da musste eben abgesprochen werden, ob die das irgendwie regeln können, ob das geht. Aber das ging am Ende alles, sodass ich in einem schönen Haus wohne, einer funktionalistischen kleinen Villa aus den 30er Jahren, die auch Schauplatz in dem Buch ist, das ich übersetzt habe. Also im Buch ist in dieser Villa ein Antiquariat untergebracht, in das eben die Menschen kommen und wo die Hauptfigur Vincent lebt und arbeitet, sodass es sehr spannend ist für mich, an einem Ort zu wohnen, den ich quasi schon irgendwie kannte durch das Buch, was ich übersetzt habe, weil ganz viel beschrieben wurde, wie es aussieht und natürlich fehlen die Regale mit den Büchern, aber ansonsten ist sehr viel wiederzuerkennen.
0: Toll. Nun kennst du die Slowakei schon lange, haben wir gehört, und mich würde interessieren, wie du das momentane kulturelle und gesellschaftliche Klima hier bei uns im Land so wahrnimmst und aufnimmst und reflektierst.
2: Ja, das ist sehr unterschiedlich. Natürlich muss man immer schauen, in welcher kulturellen Blase man sich bewegt. In Trenčín, Kulturhauptstadt, ist natürlich sehr viel los. Es gibt sehr viel Kultur. Es gibt Kultur aus allen möglichen Ländern oder mit Künstlern aus ganz verschiedenen Ländern. Dort fühle ich mich sehr wohl in Trenčín, weil ich auch das Gefühl habe, dass die Leute das annehmen, zu den Veranstaltungen gehen, sich dafür interessieren und offen sind. Und auf der anderen Seite spreche ich natürlich vor allem Dingen mit Menschen aus meinem Umfeld, seien es Autorinnen und Autoren, Übersetzerinnen, Übersetzer, Menschen, die hauptsächlich auch in der Kultur arbeiten. Da gibt es natürlich sehr unterschiedliche Meinungen. Manche ziehen sich eher zurück und manche sind eher aktivistisch unterwegs. Aber was mich immer wieder freut, obwohl es eben viele Einschränkungen gibt, obwohl Fördermittel gestrichen werden, obwohl Themen unterdrückt oder an den Rand gedrängt werden, das spürt man schon. Was mich eben trotzdem freut, ist, dass viele aktiv versuchen, irgendwie weiterzumachen und zu sagen, jetzt erst recht, dann, wenn wir die Förderung für Buch XY nicht bekommen, dann machen wir eben ein Crowdfunding oder wir versuchen, eine Stiftung zu finden. Also ich bin froh, dass es trotzdem noch viele gibt, die sagen, auch wenn die Politik momentan haarsträubend bizarr ist, versuchen wir trotzdem das zu machen, was wir machen wollen, weil Kultur wichtig ist und das betonen auch die Macher der Kulturhauptstadt immer wieder, dass wir, die Slowakei, zu Europa gehört und dass wir diese Werte leben müssen und dass Kultur auch auf der anderen Seite nicht nur bedeutet Literatur, Musik, Kunst, sondern die Lebensart, die Zusammenarbeit, die Gemeinschaften, die Nachbarschaften, wie wir miteinander umgehen, also das Leben an sich eigentlich, das gesellschaftliche.
0: Das internationale Leben, das ist ja, glaube ich, so ein ganz wichtiger Punkt. Gibt es denn zu dieser persönlichen Bestandsaufnahme von dir vielleicht auch einen kurzen Lesetext aus den Sachen, mit denen du dich gerade befasst?
2: Ich war neulich auf dem Bohoda-Festival, was ja für Trenčín und auch für die Slowakei eine große Bedeutung hat. Also das ist das.
0: Und wir hoffen alle, dass es nicht abgeschafft wird, wie zurzeit in Rede das gestanden hat. Hoffen wir, dass es nächstes Jahr auch wieder Bohoda gibt.
2: Das ist ja das größte und ich weiß nicht, vielleicht auch älteste große Festival in der Slowakei. Es hat dieses Jahr das 30. Jubiläum auch gefeiert und dazu habe ich einen kleinen Instagram-Post und Text verfasst, weil ich das Glück hatte, noch nachträglich eine Karte zu bekommen, ein Ticket. Und am Samstag dort auf dem Festival war. Und das schildert so meine Eindrücke von dem Festival, weil wie du gesagt hast, gab es ja kurz vorher auch Probleme, ob das Festival überhaupt dort auf dem Flughafen, der Militärflughafen ist, stattfinden darf, weil das politisch nicht so gewollt ist. Und auch im Nachhinein gab es ja viele Diskussionen. Ja, dann kann ich das mal vorlesen, was ich da für Eindrücke hatte. Was für ein Wochenende. Ich bin eigentlich keine Festivalgängerin, aber das Bohoda-Festival auf dem Trenčíner Flughafengelände ist legendär und fand in diesem Jahr zum 30. Mal statt. Das konnte ich mir nicht entgehen lassen. Es wurden um die 40.000 Tickets verkauft. Die Atmosphäre war einfach überwältigend, freundlich, entspannt und offen. Die Slowakei kann eben auch anders. Neben sehr abwechslungsreicher Musik von internationalen Bands wie The Cure oder Prodigy über slowakische und tschechische Gruppen, Hip-Hop, Klassik, Folklore, Elektro bis zu einer Gruppe aus der nächstjährigen Kulturhauptstadt Liepaja und der Band des Trenčíner Bürgermeisters. Infostände von NGOs zu Umweltschutz, Menschenrechten, Journalismus, Ukraine-Hilfe, Open-Air-Kunst, Kinderspielecken, Essen für jeden Geschmack, eine wahnsinnige Infrastruktur, unzählige Freiwillige und Mitwirkende, mehrere Zeltstädte, Diskussionen, Lesungen, Poetry Slam, Theater, Comedy, Vorträge, Mitmachaktionen und eine Hochzeit. Dabei habe ich nur einen Bruchteil mitbekommen. Sogar der tschechische Präsident und die slowakische Präsidentin AD waren kurzfristig zu einer Diskussion gekommen. Das hing vielleicht mit den Problemen im Vorfeld zusammen, dass das slowakische Verteidigungsministerium das Flughafengelände nicht mehr zur Verfügung stellen bzw. vermieten wollte. Das Festival will nicht unbedingt politisch sein, aber in diesen Zeiten kommt man nicht umhin, sich zu Demokratie und Toleranz zu positionieren. Die Leute waren wunderbar und ich hatte einen sehr inspirierenden Tag. Das lässt sich kaum in Worte fassen. Man muss dabei gewesen sein.
0: Damit hast du uns, mir, eine große Freude gemacht mit diesem kleinen Text. Und jetzt wollte ich dir auch eine Freude machen und nicht nur unseren Zuhörerinnen und Zuhörern eine musikalische Pause gönnen. Und du hast mir im Vorgespräch mal verraten, dass du als Buchstaben- und Textmensch weniger in der Musik zu Hause bist, aber musikalische Erinnerungen an deine früheren Slowakei-Aufenthalte hast. Und dazu gehört die Band Elan. Hören wir also jetzt etwas von diesen ewig jungen Musikern und es klingt nach meinem Empfinden auch überhaupt nicht, als wäre es aus den späten 1980er Jahren. Unsere Podcast-Freunde haben bitte wieder mal Verständnis, dass wir den Titel aus rechtlichen Gründen nur in der Radioausgabe dieser Sendung ausspielen können. Elan mit Neviem Byť Sám. Ich kann nicht allein sein.

0: Die legendäre slowakische Band Elan war das mit Neviem byť sám. Ich kann nicht allein sein. Und ich kann auch nicht allein sein hier im Studio. Das wäre ja auch langweilig für unsere Zuhörerinnen und Zuhörer. Und deshalb lade ich mir immer wieder mal Studiogäste ein. Heute ist die Literaturübersetzerin Stefanie Bose aus Leipzig im RSI-Studio, die 2026 Staatsschreiberin in der Kulturhauptstadt Europas in Trenčín ist. Was machst du ganz konkret inhaltlich derzeit in Trenčín?
1: Meine Aufgabe als Stadtschreiberin ist eben das Leben in der Stadt zu beobachten und in gewisser Weise zu dokumentieren, obwohl ich jetzt natürlich keine Chronistin bin, die alles notiert, was dort so geschieht. Das wäre auch gar nicht möglich, weil viel zu viel geschieht. Und versuche aber auch kulturhistorisch zu schauen, was ist interessant für deutsches oder deutschsprachiges Publikum. Denn im Rahmen des Stipendiums schreibe ich einen Blog im Internet eben über meine Erlebnisse, Erfahrungen oder meine Eindrücke. Das Deutsche Kulturforum Östliches Europa, wie gesagt, beschäftigt sich hauptsächlich mit deutschen Minderheiten, deutschen Spuren in Ostmitteleuropa. Und auch dieses Thema soll ich aufgreifen und werde mich noch intensiver auch mit den Karpatendeutschen beschäftigen, die zwar nicht direkt in Trenčín sind, aber für die Slowakei ein wichtiger Teil auch der Kulturgeschichte sind. Und ja, solche Themen suche ich mir, aber auch Themen wie zum Beispiel Barrierefreiheit im Rahmen der Kulturhauptstadt oder andere Minderheiten, seien es ungarische oder Roma. Eigentlich bin ich sehr breit aufgestellt und kann mir die Themen auch selbst aussuchen, was mich interessiert.
0: Und jetzt hast du deinen Online-Blog schon erwähnt und machst auch viel in den sozialen Netzwerken. Aber das Interesse auch aus dem Ausland, in dem Fall Deutschland als Ausland, ist groß. Du hattest Journalistinnen Besuch unlängst, nicht wahr?
1: Ich hatte verschiedene Journalistinnen und Journalisten zu Besuch, sowohl vom Radio als auch vom Fernsehen, als auch Printmedien bzw. Online-Medien und habe Interviews gegeben oder wir haben zusammen Trenčín oder die Umgebung erkundet und ich konnte meine Eindrücke schildern. Zum Beispiel war die Marianne Allweis, Auslandskorrespondentin, die in Prag stationiert ist, bei mir in Trenčín und wir haben sowohl einen Beitrag fürs ARD-Fernsehen und auch für Radio aufgenommen.
0: Deutschlandfunk nämlich an, wenn es die Marianne war.
1: Wird sie was machen, aber auch der Terry Albrecht, das war ein freischaffender Journalist, hat für den WDR einen Beitrag gemacht und ich glaube, schreibt auch noch was für Deutschlandfunk.
0: Wie ich gelesen habe, auf deinem Terminplan standen gerade in den letzten Tagen einige andere Treffen auch noch. Sind das nur offizielle Pflicht- und Ehrentermine für dich? Wie muss man sich das vorstellen, solche Treffen?
1: Für mich ist es natürlich auch interessant zu schauen, was hat die deutsche Sprache oder auch Kultur heute für einen Stand in der Slowakei? Es gibt ja sehr vielfältige Beziehungen und da ist es natürlich naheliegend, auch mal mit der Botschaft Kontakt aufzunehmen, beziehungsweise die Botschaft hat mich kontaktiert und mich eingeladen und ich war auch im Goethe-Institut, habe mir angeschaut, was die so machen.
0: Jetzt haben wir viel über deine Arbeit als Literaturübersetzerin und Stadtschreiberin gesprochen, aber du lebst ja live in Trenčín, in dieser westslowakischen Bezirksmetropole, die sich schick gemacht hat als eine der beiden diesjährigen Kulturhauptstädte Europas neben dem finnischen Oulu. Was hast du denn da aus diesem riesigen Programm so live erlebt, wo du sagst, das ist bei mir besonders hängen geblieben, das war mein Highlight im bisherigen Trenčín 26 Programm?
1: Das ist sehr schwer zu beantworten. Es gibt sehr viel Musik und Ausstellungen.
0: Du hast doch auf deinem Handy bestimmt auch ein Video oder sowas. Können wir da mal reinhören?
1: Ja, gern. Es gibt natürlich eigentlich jedes Wochenende Feste.

0: Ich mag auch sehr die slowakische Folklore und Volkskultur, die anders als in Deutschland viel stärker verankert ist und auch in das moderne Leben übertragen und integriert wird. In Deutschland wäre es kaum vorstellbar, dass ein Gymnasium eine Volkstanzgruppe hat oder ein Chor, die sich so mit dieser folkloristischen Musik befasst. Das ist eher sehr ungewöhnlich in Deutschland. Und das finde ich hier sehr schön. Ich mag das auch, was das Design betrifft, weil diese Muster und sein Sticker rein oder im modernen Sinne als Print aus diesen Volkstrachten werden ja oft auch auf moderne Handtaschen oder Kleidungsstücke übertragen, was wiederum auch gut zu Trenčín passt, denn Trenčín ist ja auch Stadt der Mode und auch das wird im Rahmen der Kulturhauptstadt ganz oft aufgegriffen. Es gibt so Workshops und Ausstellungen und Modenschauen. Da würde ich mich gerne auch noch ein bisschen mehr mit beschäftigen.
1: Sagt Stefanie Bose, Stadtschreiberin in Trenčín, der Kulturhauptstadt Europas 2026. Vielen Dank für dieses Studiogespräch und weiter spannende Eindrücke, kreative Einfälle und möglichst positive Einblicke ins Kulturland Slowakei.
0: Vielen Dank für die Einladung.
1: Und damit verabschieden wir uns für heute aus der STWR-Rundfunkpyramide Bratislava. Am Mischpult war Peter Rusniak und vom Mikrofon verabschiedet sich Kai Zeisberg. Auf Wiederhören, do počutia.

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1: Guten Tag bei den Nachrichten. Grüße heute Jana Herbekova.
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1: Slowakei gedachte in Kroatien Soldaten der UN-Friedensmission. Slowakei wurde Projektpartner bei Unterstützung der Reformen in Moldawien. Wirtschaftsministerium, Gasspeicher werden gemäß Plan befüllt. Die Slowakische Republik gedachte in Kroatien zwei slowakische Soldaten, die bei der Erfüllung ihrer Aufgaben im Rahmen der Friedensmission der Vereinten Nationen UNPROFOR im ehemaligen Jugoslawien ums Leben gekommen waren. Die Namen von Feldwebel Igor Riga und Unteroffizier Wladimir Grman wurden am Mittwoch feierlich am Denkmal Pobjednik in der Region Ljubovo im Rahmen einer Gedenkveranstaltung anlässlich des kroatischen Nationalfeiertags, Tag des Sieges und der Dankbarkeit gegenüber dem Vaterland sowie des Tages der kroatischen Veteranen enthüllt. Die UNPROFOR-Mission im ehemaligen Jugoslawien in den Jahren 1993 bis 1996 war die erste ausländische Friedensmission im Rahmen der eigenständigen Slowakei. Das slowakische Pionierbataillon war zunächst in Kroatien und später auch in Bosnien und Herzegowina im Einsatz, wo es an Aufgaben zur Friedenssicherung und zum Schutz der Zivilbevölkerung mitwirkte. Die Slowakei ist Partner eines neuen internationalen Projekts zur Unterstützung des Beitrittsprozesses der Republik Moldau zur Europäischen Union geworden. Laut dem slowakischen Außenministerium handelt es sich dabei um einen weiteren Beitrag der Slowakei im Rahmen der langfristigen Koordinierung auf dem Weg Moldawiens in die Europäische Union. Laut Außenminister Juraj Blanár sei man bereit, die Erfahrungen aus dem Transformationsprozess und dem Beitritt der Slowakischen Republik zur Europäischen Union weiterzugeben. Der Chefdiplomat zeigte sich überzeugt, dass das Fachwissen in den Bereichen Institutionenaufbau, Übernahme des europäischen Rechts und Funktionsweise des Binnenmarktes dazu beitragen werde, dass Moldawien bei seiner europäischen Integration erfolgreich vorankommt. Blanár hatte bereits im Juni dieses Jahres in der Hauptstadt Chișinău mit den höchsten moldawischen Vertretern über konkrete Formen der slowakischen Unterstützung beraten. Das neue internationale Projekt Verbesserung des Zugangs Moldawiens zum EU-Binnenmarkt und Unterstützung der Reform staatlicher Unternehmen mit einem Gesamtbudget von 6 Millionen Euro bündelt das Fachwissen von drei europäischen Entwicklungsagenturen. Neben der slowakischen Agentur für internationale Entwicklungszusammenarbeit SAMRS sind daran auch die französische Agentur Expertise France und die tschechische Agentur CzechAid als Partner beteiligt. Die Füllrate der slowakischen Gasspeicher liegt derzeit bei 44,5%. Der Durchschnitt der Europäischen Union liegt bei 57,7%. Bei der derzeitigen Füllrate entsprechen die Gasvorräte in der Slowakei etwa einem Drittel des jährlichen Verbrauchs des Landes. Dies teilte das slowakische Wirtschaftsministerium am Mittwoch mit. Es wies darauf hin, dass der europäische Erdgasmarkt weiterhin von geopolitischen Spannungen im Nahen Osten, der Entwicklung auf dem LNG-Markt und extremer Hitze, die den Energieverbrauch erhöht, beeinflusst werde. Die Nachrichten entstammen Meldungen der slowakischen Presseagentur TASR.
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1: In der Slowakei verwildern 300.000 Hektar landwirtschaftliche Fläche. Dabei könnte diese Fläche in Zeiten des Klimawandels den Landwirten helfen, den Futtermittelmangel zu bewältigen, Chancen für junge Landwirte zu schaffen und gleichzeitig wertvolle Wiesen, Weidenwälder und Trinkwasserquellen in die Landschaft zurückzubringen. Darüber berichtet die slowakische Naturschutzorganisation BROS. Die Flächen begannen zu verwildern, nachdem deren Bewirtschaftung eingestellt wurde. Dies geschah vor allem aufgrund geringer wirtschaftlicher Rentabilität, komplizierter Eigentumsverhältnisse oder unzureichender Fördermaßnahmen für die Bewirtschaftung in benachteiligten Gebieten, erklärt BROS-Sprecherin Andrea Froncova. Bei den betroffenen Flächen handelt es sich vor allem um ehemalige Wiesen, Weiden und Obstgärten, die von selbst ausgesäten Gehölzen überwuchert wurden. Obwohl sie im Kataster weiterhin als landwirtschaftliche Flächen geführt werden, dienten sie nicht mehr ihrem ursprünglichen Zweck. Diese sogenannten weißen Flächen machten heute fast 13% der landwirtschaftlichen Fläche der Slowakei aus. Die Naturschutzorganisation Bros hat bereits in Zusammenarbeit mit lokalen Landwirten rund 2500 Hektar verlassene landwirtschaftliche Flächen in der Slowakei wiederbelebt. Auf die Notwendigkeit, das Problem der weißen Flächen anzugehen, machte auch die Kampagne Pestra Krajina – Vielfältige Landschaft aufmerksam, die von der slowakischen Ornithologischen Gesellschaft SOS BirdLife Slovensko und BROS mit Unterstützung des Agroökoforums ins Leben gerufen wurde. Das Investitionsministerium bereitet derzeit die Prioritäten für den neuen Förderzeitraum der EU-Fonds nach 2027 vor. Laut Josef Ridzoň von SOS BirdLife Slovensko müssten gerade jetzt ausreichende Mittel für die Landwirtschaft, die Entwicklung des ländlichen Raums und den Naturschutz bereitgestellt werden, damit beispielsweise auch die behutsame Renaturierung von weißen Flächen gefördert werden könne.

0: Und damit willkommen zum RSI-Magazin-Teil die Slowakei hautnah aus der SDBR-Rundfunkpyramide Bratislava. Heute werden wir uns intensiv mit einem großen, ganzjährigen Ereignis in der Slowakei beschäftigen, mit der Kulturhauptstadt Europas, die westslowakische Bezirksstadt Trenčín. Mein Studiogast dazu wird sich gleich selbst vorstellen. Es begrüßen Sie Tonmeister Peter Rusniak am Mischpult und Redakteur Kai Zeisberg am Mikrofon zu diesem literarischen
1: Kulturspiegel.
2: Dobrý den, ich bin Stefanie Bose, ich bin Übersetzerin und Sprachmittlerin aus Leipzig und aktuell als Stadtschreiberin in Trenčín.
0: Willkommen Stefanie bei RSI. Wir beide kennen uns ja nun schon an die 15 Jahre, habe ich nachgerechnet. Und du hast dich damals in Leipzig schon für die kulturellen Kontakte mit der Slowakei, aber auch mit Tschechien engagiert. Erzähl uns doch bitte mal im Schnelldurchlauf deinen beruflichen Werdegang.
2: Sehr gerne. Ich habe nach dem Abitur einen Freiwilligendienst über die Europäische Union auch gemacht in der Ostslowakei, kurz vor der ukrainischen Grenze, und habe dort die Slowakei kennengelernt, lieben gelernt und auch die Sprache gelernt. Und mich dann entschieden, dass das ein Studienfach sein soll, und bin nach Leipzig gegangen, weil ich dort Menschen schon kannte, und habe dort Westslawistik studiert. Das heißt, ich habe Slowakisch, Tschechisch und auch Polnisch gelernt, Kultur, Literatur, und mich im Laufe des Studiums fürs Übersetzen und Dolmetschen interessiert und habe dann schon im Rahmen des Studiums eben angefangen, auch kulturelle Veranstaltungen mit zu organisieren im Rahmen von Vereinen oder Studierendengruppen. Und habe später 10 Jahre als Referentin für den slowakischen Honorarkonsul in Leipzig gearbeitet, bis ich mich vor 2 Jahren ganz selbstständig gemacht habe und inzwischen als selbstständige Übersetzerin, Kultur- und Sprachmittlerin in Leipzig lebe.
0: Und Brünn war auch immer so ein Ort, der für dich wichtig war, ne?
2: Ja, Brünn, also Brno in Tschechien beziehungsweise Mähren. Da bin ich dazu gekommen, weil Leipzig und Brünn seit über 50 Jahren eine intensive Städtepartnerschaft haben, und wir haben vor 3 Jahren einen Verein gegründet, um diese Städtepartnerschaft noch weiter zu fördern und zu unterstützen, und arbeiten sehr eng mit den Stadtverwaltungen in beiden Städten zusammen und organisieren regelmäßig thematische Veranstaltungen oder auch Reisen in die Partnerstadt.
0: So, und jetzt bist du bei uns in der Slowakei, in Trenčín. Und meine Frage ist, wie kommt man denn zu so einem offiziellen Titel und zu so einer sicher auch komplizierten Aufgabe, Stadtschreiberin in einer europäischen Kulturhauptstadt?
2: Dieses Stadtschreiberinnenprojekt ist vom Deutschen Kulturforum Östliches Europa. Die sitzen in Potsdam. Die organisieren diese Stipendien seit 2009 immer in einer Stadt in Ostmitteleuropa. Wenn es in diesem Bereich eine Kulturhauptstadt gibt, dann arbeiten die mit dieser Kulturhauptstadt zusammen. Das ist aber nicht daran geknüpft. Also die Stadtschreiberinnen und Stadtschreiber sind auch in anderen ostmitteleuropäischen Städten. Der Fokus ist, dass die Stadt oder das Land in gewisser Weise mit deutschen Minderheiten zu tun hat. Eben in der Slowakei wären das die Karpatendeutschen, wo das thematisch eben anknüpft, irgendwelche deutschen Spuren, weil das Institut oder das Kulturforum sich damit eben hauptsächlich beschäftigt. Und wie ich dazu gekommen bin, es gibt eben jedes Jahr eine Ausschreibung dafür, und dann habe ich mich dort beworben, obwohl ich unsicher war, weil ich als Alleinerziehende natürlich andere Bedingungen brauche als jemand, der allein unterwegs ist, und weil das Stipendium auch für 5 Monate ist. Also ich bin von Anfang Mai bis Ende September in Trenčín. Und hatte das Glück, dass ich ausgewählt worden bin und dass es mir ermöglicht wurde, auch meine Tochter teilweise mitzunehmen, dass ich wirklich dieses Stipendium in Anspruch nehmen kann. Und für mich ist das auch eine große Auszeichnung und auch eine Freude, weil sowas habe ich noch nie gemacht. Bisher hatte ich einmal eine Residenz für 4 Wochen, als Schulferien waren, damit meine Tochter bei den Großeltern sein kann. Aber ansonsten ist das mit Stipendien eher schwierig, dann Kinder oder Haustiere oder irgendwas mitzunehmen, was normalerweise nicht vorgesehen ist.
0: Wie ist denn das jetzt in Trenčín? Die Bedingungen, du sagst, du bist sehr froh darüber, dass das alles klappt. Wohnst du in einer Wohnung oder ist das eine alte Villa, oder wie muss man sich das vorstellen?
2: Eigentlich war vorgesehen, dass ich in so einem Art Residentenhaus WG-mäßig wohne, aber eben weil ich die Tochter mitnehmen musste und das dann nicht so einfach zu gestalten war, haben wir nach anderen Möglichkeiten gesucht und glücklicherweise, wie der Zufall es gewollt hat vielleicht, habe ich im letzten Jahr ein Buch übersetzt von einem Autor aus Trenčín, von Lukas Zabala, das auch in Trenčín spielt und über Trenčín ist. Das heißt auf Deutsch, denkst du noch an Trenčín, auf Slowakisch Spomenieš si na Trenčín. Und den Autor habe ich natürlich auf der Leipziger Buchmesse im März getroffen und präsentiert. Und wir haben auch über diese Wohnsituation gesprochen. Und dann hatte er die Idee, ja, meine Großmutter ist vor einiger Zeit verstorben. Wir haben ein leerstehendes Haus. Vielleicht kann Trenčín, kann man da zusammenarbeiten, weil das Deutsche Kulturforum Östliches Europa zwar das Stipendium gibt, aber die Wohnung und die Betreuung vor Ort übernimmt Trenčín 2026. Da musste eben abgesprochen werden, ob die das irgendwie regeln können, ob das geht. Aber das ging am Ende alles, sodass ich in einem schönen Haus wohne, einer funktionalistischen kleinen Villa aus den 30er Jahren, die auch Schauplatz in dem Buch ist, das ich übersetzt habe. Also im Buch ist in dieser Villa ein Antiquariat untergebracht, in das eben die Menschen kommen und wo die Hauptfigur Vincent lebt und arbeitet, sodass es sehr spannend ist für mich, an einem Ort zu wohnen, den ich quasi schon irgendwie kannte durch das Buch, was ich übersetzt habe, weil ganz viel beschrieben wurde, wie es aussieht. Und natürlich fehlen die Regale mit den Büchern, aber ansonsten ist sehr viel wiederzuerkennen.
0: Toll. Nun kennst du die Slowakei schon lange, haben wir gehört, und mich würde interessieren, wie du das momentane kulturelle und gesellschaftliche Klima hier bei uns im Land so wahrnimmst und aufnimmst und reflektierst.
2: Ja, das ist sehr unterschiedlich. Natürlich muss man immer schauen, in welcher kulturellen Blase man sich bewegt. In Trenčín, Kulturhauptstadt, ist natürlich sehr viel los. Es gibt sehr viel Kultur. Es gibt Kultur aus allen möglichen Ländern oder mit Künstlern aus ganz verschiedenen Ländern. Dort fühle ich mich sehr wohl in Trenčín, weil ich auch das Gefühl habe, dass die Leute das annehmen, zu den Veranstaltungen gehen, sich dafür interessieren und offen sind. Und auf der anderen Seite spreche ich natürlich vor allen Dingen mit Menschen aus meinem Umfeld, seien es Autorinnen und Autoren, Übersetzerinnen, Übersetzer, Menschen, die hauptsächlich auch in der Kultur arbeiten. Da gibt es natürlich sehr unterschiedliche Meinungen. Manche ziehen sich eher zurück und manche sind eher aktivistisch unterwegs. Aber was mich immer wieder freut, obwohl es eben viele Einschränkungen gibt, obwohl Fördermittel gestrichen werden, obwohl Themen unterdrückt oder an den Rand gedrängt werden, das spürt man schon. Was mich eben trotzdem freut, ist, dass viele aktiv versuchen, irgendwie weiterzumachen und zu sagen, jetzt erst recht, dann, wenn wir die Förderung für Buch XY nicht bekommen, dann machen wir eben ein Crowdfunding oder wir versuchen, eine Stiftung zu finden. Also ich bin froh, dass es trotzdem noch viele gibt, die sagen, auch wenn die Politik momentan haarsträubend bizarr ist, versuchen wir trotzdem das zu machen, was wir machen wollen, weil Kultur wichtig ist. Und das betonen auch die Macher der Kulturhauptstadt immer wieder, dass wir, die Slowakei, zu Europa gehört und dass wir diese Werte leben müssen und dass Kultur auch auf der anderen Seite nicht nur bedeutet Literatur, Musik, Kunst, sondern die Lebensart, die Zusammenarbeit, die Gemeinschaften, die Nachbarschaften, wie wir miteinander umgehen, also das Leben an sich eigentlich, das gesellschaftliche.
0: Das internationale Leben, das ist ja, glaube ich, so ein ganz wichtiger Punkt. Gibt es denn zu dieser persönlichen Bestandsaufnahme von dir vielleicht auch einen kurzen Lesetext aus den Sachen, mit denen du dich gerade befasst?
2: Ich war neulich auf dem Bohoda-Festival, was ja für Trenčín und auch für die Slowakei eine große Bedeutung hat. Also das ist das.
0: Und wir hoffen alle, dass es nicht abgeschafft wird, wie zurzeit in Rede das gestanden hat. Hoffen wir, dass es nächstes Jahr auch wieder Bohoda gibt.
2: Das ist ja das größte und ich weiß nicht, vielleicht auch älteste große Festival in der Slowakei. Es hat dieses Jahr das 30. Jubiläum auch gefeiert und dazu habe ich einen kleinen Instagram-Post und Text verfasst, weil ich das Glück hatte, noch nachträglich eine Karte zu bekommen, ein Ticket. Und am Samstag dort auf dem Festival war. Und das schildert so meine Eindrücke von dem Festival, weil wie du gesagt hast, gab es ja kurz vorher auch Probleme, ob das Festival überhaupt dort auf dem Flughafen, der Militärflughafen ist, stattfinden darf, weil das politisch nicht so gewollt ist. Und auch im Nachhinein gab es ja viele Diskussionen. Ja, dann kann ich das mal vorlesen, was ich da für Eindrücke hatte. Was für ein Wochenende. Ich bin eigentlich keine Festivalgängerin, aber das Pohoda-Festival auf dem Trenčína Flughafengelände ist legendär und fand in diesem Jahr zum 30. Mal statt. Das konnte ich mir nicht entgehen lassen. Es wurden um die 40.000 Tickets verkauft. Die Atmosphäre war einfach überwältigend, freundlich, entspannt und offen. Die Slowakei kann eben auch anders. Neben sehr abwechslungsreicher Musik von internationalen Bands wie The Cure oder Prodigy, über slowakische und tschechische Gruppen, Hip-Hop, Klassik, Folklore, Elektro, bis zu einer Gruppe aus der nächstjährigen Kulturhauptstadt Liepāja und der Band des Trenčína Bürgermeisters. Infostände von NGOs zu Umweltschutz, Menschenrechten, Journalismus, Ukraine-Hilfe, Open-Air-Kunst, Kinderspielecken, Essen für jeden Geschmack, eine wahnsinnige Infrastruktur, unzählige Freiwillige und Mitwirkende, mehrere Zeltstädte, Diskussionen, Lesungen, Poetry Slam, Theater, Comedy, Vorträge, Mitmachaktionen und eine Hochzeit. Dabei habe ich nur einen Bruchteil mitbekommen. Sogar der tschechische Präsident und die slowakische Präsidentin AD waren kurzfristig zu einer Diskussion gekommen. Das hing vielleicht mit den Problemen im Vorfeld zusammen, dass das slowakische Verteidigungsministerium das Flughafengelände nicht mehr zur Verfügung stellen bzw. vermieten wollte. Das Festival will nicht unbedingt politisch sein, aber in diesen Zeiten kommt man nicht umhin, sich zu Demokratie und Toleranz zu positionieren. Die Leute waren wunderbar und ich hatte einen sehr inspirierenden Tag. Das lässt sich kaum in Worte fassen. Man muss dabei gewesen sein.
0: Damit hast du uns, mir, eine große Freude gemacht mit diesem kleinen Text. Und jetzt wollte ich dir auch eine Freude machen und nicht nur unseren Zuhörerinnen und Zuhörern eine musikalische Pause gönnen. Und du hast mir im Vorgespräch mal verraten, dass du als Buchstaben- und Textmensch weniger in der Musik zu Hause bist, aber musikalische Erinnerungen an deine früheren Slowakei-Aufenthalte hast. Und dazu gehört die Band Elan. Hören wir also jetzt etwas von diesen ewig jungen Musikern und es klingt nach meinem Empfinden auch überhaupt nicht, als wäre es aus den späten 1980er Jahren. Unsere Podcast-Freunde haben bitte wieder mal Verständnis, dass wir den Titel aus rechtlichen Gründen nur in der Radioausgabe dieser Sendung ausspielen können. Elan mit Neviem Byť Sám. Ich kann nicht allein sein.

0: Die legendäre slowakische Band Elan war das mit Neviem byť sám. Ich kann nicht allein sein. Und ich kann auch nicht allein sein hier im Studio. Das wäre ja auch langweilig für unsere Zuhörerinnen und Zuhörer. Und deshalb lade ich mir immer wieder mal Studiogäste ein. Heute ist die Literaturübersetzerin Stefanie Bose aus Leipzig im RSI-Studio, die 2026 Stadtschreiberin in der Kulturhauptstadt Europas in Trenčín ist. Was machst du ganz konkret inhaltlich derzeit in Trenčín?
1: Meine Aufgabe als Stadtschreiberin ist eben das Leben in der Stadt zu beobachten und in gewisser Weise zu dokumentieren, obwohl ich jetzt natürlich keine Chronistin bin, die alles notiert, was dort so geschieht. Das wäre auch gar nicht möglich, weil viel zu viel geschieht. Und versuche aber auch kulturhistorisch zu schauen, was ist interessant für deutsches oder deutschsprachiges Publikum. Denn im Rahmen des Stipendiums schreibe ich einen Blog im Internet eben über meine Erlebnisse, Erfahrungen oder meine Eindrücke. Das Deutsche Kulturforum Östliches Europa, wie gesagt, beschäftigt sich hauptsächlich mit deutschen Minderheiten, deutschen Spuren in Ostmitteleuropa. Und auch dieses Thema soll ich aufgreifen und werde mich noch intensiver auch mit den Karpatendeutschen beschäftigen, die zwar nicht direkt in Trenčín sind, aber für die Slowakei ein wichtiger Teil auch der Kulturgeschichte sind. Und ja, solche Themen suche ich mir, aber auch Themen wie zum Beispiel Barrierefreiheit im Rahmen der Kulturhauptstadt oder andere Minderheiten, seien es ungarische oder Roma. Eigentlich bin ich sehr breit aufgestellt und kann mir die Themen auch selbst aussuchen, was mich interessiert.
0: Und jetzt hast du deinen Online-Blog schon erwähnt und machst auch viel in den sozialen Netzwerken. Aber das Interesse auch aus dem Ausland, in dem Fall Deutschland als Ausland, ist groß. Du hattest Journalisten oder Journalistinnen Besuch unlängst, nicht wahr?
1: Ich hatte verschiedene Journalistinnen und Journalisten zu Besuch, sowohl vom Radio als auch vom Fernsehen, als auch Printmedien bzw. Online-Medien und habe Interviews gegeben oder wir haben zusammen Trenčín oder die Umgebung erkundet und ich konnte meine Eindrücke schildern. Zum Beispiel war die Marianne Allweis, Auslandskorrespondentin, die in Prag stationiert ist bei mir in Trenčín und wir haben sowohl einen Beitrag fürs ARD-Fernsehen und auch für Radio aufgenommen.
0: Deutschlandfunk.
1: Nämlich an, wenn's die Marianne war. Wird sie was machen, aber auch der Terry Albrecht, das war ein freischaffender Journalist, hat für den WDR einen Beitrag gemacht und ich glaube, schreibt auch noch was für Deutschlandfunk.
0: Wie ich gelesen habe, auf deinem Terminplan standen gerade in den letzten Tagen einige andere Treffen auch noch. Sind das nur offizielle Pflicht und Ehrentermine für dich? Wie muss man sich das vorstellen, solche Treffen?
1: Für mich ist es natürlich auch interessant zu schauen, was hat die deutsche Sprache oder auch Kultur heute für einen Stand in der Slowakei? Es gibt ja sehr vielfältige Beziehungen und da ist es natürlich naheliegend, auch mal mit der Botschaft Kontakt aufzunehmen, beziehungsweise die Botschaft hat mich kontaktiert und mich eingeladen und ich war auch im Goethe-Institut, habe mir angeschaut, was die so machen.
0: Jetzt haben wir viel über deine Arbeit als Literaturübersetzerin und Stadtschreiberin gesprochen, aber du lebst ja live in Trenčín, in dieser westslowakischen Bezirksmetropole, die sich schick gemacht hat als eine der beiden diesjährigen Kulturhauptstädte Europas neben dem finnischen Oulu. Was hast du denn da aus diesem riesigen Programm so live erlebt, wo du sagst, das ist bei mir besonders hängen geblieben, das war mein Highlight im bisherigen Trenčín 26 Programm?
1: Das ist sehr schwer zu beantworten. Es gibt sehr viel Musik und Ausstellungen.
0: Du hast doch auf deinem Handy bestimmt auch ein Video oder sowas. Können wir da mal reinhören?
1: Ja, gern. Es gibt natürlich eigentlich jedes Wochenende Feste.

0: Ich mag auch sehr die slowakische Folklore und Volkskultur, die anders als in Deutschland viel stärker verankert ist und auch in das moderne Leben übertragen und integriert wird. In Deutschland wäre es kaum vorstellbar, dass ein Gymnasium eine Volkstanzgruppe hat oder ein Chor, die sich so mit dieser folkloristischen Musik befasst. Das ist eher sehr ungewöhnlich in Deutschland. Und das finde ich hier sehr schön. Ich mag das auch, was das Design betrifft, weil diese Muster und sein Stück rein oder im modernen Sinne als Print aus diesen Volkstrachten werden ja oft auch auf moderne Handtaschen oder Kleidungsstücke übertragen, was wiederum auch gut zu Trenčín passt, denn Trenčín ist ja auch Stadt der Mode und auch das wird im Rahmen der Kulturhauptstadt ganz oft aufgegriffen. Es gibt so Workshops und Ausstellungen und Modenschauen. Da würde ich mich gern auch noch ein bisschen mehr mit beschäftigen.
1: Sagt Stefanie Bose, Stadtschreiberin in Trenčín, der Kulturhauptstadt Europas 2026. Vielen Dank für dieses Studiogespräch und weiter spannende Eindrücke, kreative Einfälle und möglichst positive Einblicke ins Kulturland Slowakei.
0: Vielen Dank für die Einladung.
1: Und damit verabschieden wir uns für heute aus der STWR-Rundfunkpyramide Bratislava. Am Mischpult war Peter Rusniak und vom Mikrofon verabschiedet sich Kai Zeisberg. Auf Wiederhören, do počutja.

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1: Guten Tag, bei den Nachrichten grüße ich heute Jana Hrbeková.
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1: Slowakei gedachte in Kroatien Soldaten der UN-Friedensmission. Slowakei wurde Projektpartner bei Unterstützung der Reformen in Moldawien. Wirtschaftsministerium, Gasspeicher werden gemäß Plan befüllt. Die Slowakische Republik gedachte in Kroatien zwei slowakische Soldaten, die bei der Erfüllung ihrer Aufgaben im Rahmen der Friedensmission der Vereinten Nationen UNPROFOR im ehemaligen Jugoslawien ums Leben gekommen waren. Die Namen von Feldwebel Igor Riga und Unteroffizier Wladimir Grman wurden am Mittwoch feierlich am Denkmal Pobjednik in der Region Ljubovo im Rahmen einer Gedenkveranstaltung anlässlich des kroatischen Nationalfeiertags, Tag des Sieges und der Dankbarkeit gegenüber dem Vaterland sowie des Tages der kroatischen Veteranen enthüllt. Die UNPROFOR-Mission im ehemaligen Jugoslawien in den Jahren 1993 bis 1996 war die erste ausländische Friedensmission im Rahmen der eigenständigen Slowakei. Das slowakische Pionierbataillon war zunächst in Kroatien und später auch in Bosnien und Herzegowina im Einsatz, wo es an Aufgaben zur Friedenssicherung und zum Schutz der Zivilbevölkerung mitwirkte. Die Slowakei ist Partner eines neuen internationalen Projekts zur Unterstützung des Beitrittsprozesses der Republik Moldau zur Europäischen Union geworden. Laut dem slowakischen Außenministerium handelt es sich dabei um einen weiteren Beitrag der Slowakei im Rahmen der langfristigen Koordinierung auf dem Weg Moldawiens in die Europäische Union. Laut Außenminister Juraj Blanár sei man bereit, die Erfahrungen aus dem Transformationsprozess und dem Beitritt der Slowakischen Republik zur Europäischen Union weiterzugeben. Der Chefdiplomat zeigte sich überzeugt, dass das Fachwissen in den Bereichen Institutionenaufbau, Übernahme des europäischen Rechts und Funktionsweise des Binnenmarktes dazu beitragen werde, dass Moldawien bei seiner europäischen Integration erfolgreich vorankommt. Blanár hatte bereits im Juni dieses Jahres in der Hauptstadt Chișinău mit den höchsten moldawischen Vertretern über konkrete Formen der slowakischen Unterstützung beraten. Das neue internationale Projekt Verbesserung des Zugangs Moldawiens zum EU-Binnenmarkt und Unterstützung der reformstaatlichen Unternehmen mit einem Gesamtbudget von 6 Millionen Euro bündelt das Fachwissen von drei europäischen Entwicklungsagenturen. Neben der slowakischen Agentur für internationale Entwicklungszusammenarbeit SAMRS sind daran auch die französische Agentur Expertise France und die tschechische Agentur CzechAid als Partner beteiligt. Die Füllrate der slowakischen Gasspeicher liegt derzeit bei 44,5%. Der Durchschnitt der Europäischen Union liegt bei 57,7%. Bei der derzeitigen Füllrate entsprechen die Gasvorräte in der Slowakei etwa einem Drittel des jährlichen Verbrauchs des Landes. Dies teilte das slowakische Wirtschaftsministerium am Mittwoch mit. Es wies darauf hin, dass der europäische Erdgasmarkt weiterhin von geopolitischen Spannungen im Nahen Osten, der Entwicklung auf dem LNG-Markt und extremer Hitze, die den Energieverbrauch erhöht, beeinflusst werde. Die Nachrichten entstammen Meldungen der slowakischen Presseagentur TASR.
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1: In der Slowakei verwildern 300.000 Hektar landwirtschaftliche Fläche. Dabei könnte diese Fläche in Zeiten des Klimawandels den Landwirten helfen, den Futtermittelmangel zu bewältigen, Chancen für junge Landwirte zu schaffen und gleichzeitig wertvolle Wiesen, Weidenwälder und Trinkwasserquellen in die Landschaft zurückzubringen. Darüber berichtet die slowakische Naturschutzorganisation BROS. Die Flächen begannen zu verwildern, nachdem deren Bewirtschaftung eingestellt wurde. Dies geschah vor allem aufgrund geringer wirtschaftlicher Rentabilität, komplizierter Eigentumsverhältnisse oder unzureichender Fördermaßnahmen für die Bewirtschaftung in benachteiligten Gebieten, erklärt BROS-Sprecherin Andrea Froncova. Bei den betroffenen Flächen handelt es sich vor allem um ehemalige Wiesen, Weiden und Obstgärten, die von selbst ausgesäten Gehölzen überwuchert wurden. Obwohl sie im Kataster weiterhin als landwirtschaftliche Flächen geführt werden, dienten sie nicht mehr ihrem ursprünglichen Zweck. Diese sogenannten weißen Flächen machten heute fast 13% der landwirtschaftlichen Fläche der Slowakei aus. Die Naturschutzorganisation Bros hat bereits in Zusammenarbeit mit lokalen Landwirten rund 2500 Hektar verlassene landwirtschaftliche Flächen in der Slowakei wiederbelebt. Auf die Notwendigkeit, das Problem der weißen Flächen anzugehen, machte auch die Kampagne Pestra Krajina – Vielfältige Landschaft aufmerksam, die von der slowakischen Ornithologischen Gesellschaft SOS BirdLife Slovensko und BROS mit Unterstützung des Agroökoforums ins Leben gerufen wurde. Das Investitionsministerium bereitet derzeit die Prioritäten für den neuen Förderzeitraum der EU-Fonds nach 2027 vor. Laut Josef Ridzoň von SOS BirdLife Slovensko müssten gerade jetzt ausreichende Mittel für die Landwirtschaft, die Entwicklung des ländlichen Raums und den Naturschutz bereitgestellt werden, damit beispielsweise auch die behutsame Renaturierung von weißen Flächen gefördert werden könne.

0: Und damit willkommen zum RSI-Magazin-Teil die Slowakei hautnah aus der SDBR-Rundfunkpyramide Bratislava. Heute werden wir uns intensiv mit einem großen, ganzjährigen Ereignis in der Slowakei beschäftigen, mit der Kulturhauptstadt Europas, die westslowakische Bezirksstadt Trenčín. Mein Studiogast dazu wird sich gleich selbst vorstellen. Es begrüßen Sie Tonmeister Peter Rusniak am Mischpult und Redakteur Kai Zeisberg am Mikrofon zu diesem literarischen
1: Kulturspiegel.
2: Dobrý den, ich bin Stefanie Bose, ich bin Übersetzerin und Sprachmittlerin aus Leipzig und aktuell als Stadtschreiberin in Trenčín.
0: Willkommen Stefanie bei RSI. Wir beide kennen uns ja nun schon an die 15 Jahre, habe ich nachgerechnet. Und du hast dich damals in Leipzig schon für die kulturellen Kontakte mit der Slowakei, aber auch mit Tschechien engagiert. Erzähl uns doch bitte mal im Schnelldurchlauf deinen beruflichen Werdegang.
2: Sehr gerne. Ich habe nach dem Abitur einen Freiwilligendienst über die Europäische Union auch gemacht in der Ostslowakei, kurz vor der ukrainischen Grenze, und habe dort die Slowakei kennengelernt, lieben gelernt und auch die Sprache gelernt. Und mich dann entschieden, dass das ein Studienfach sein soll, und bin nach Leipzig gegangen, weil ich dort Menschen schon kannte, und habe dort Westslawistik studiert. Das heißt, ich habe Slowakisch, Tschechisch und auch Polnisch gelernt, Kultur, Literatur, und mich im Laufe des Studiums fürs Übersetzen und Dolmetschen interessiert und habe dann schon im Rahmen des Studiums eben angefangen, auch kulturelle Veranstaltungen mit zu organisieren im Rahmen von Vereinen oder Studierendengruppen. Und habe später 10 Jahre als Referentin für den slowakischen Honorarkonsul in Leipzig gearbeitet, bis ich mich vor 2 Jahren ganz selbstständig gemacht habe und inzwischen als selbstständige Übersetzerin, Kultur- und Sprachmittlerin in Leipzig lebe.
0: Und Brünn war auch immer so ein Ort, der für dich wichtig war, ne?
2: Ja, Brünn, also Brno in Tschechien beziehungsweise Mähren. Da bin ich dazu gekommen, weil Leipzig und Brünn seit über 50 Jahren eine intensive Städtepartnerschaft haben, und wir haben vor 3 Jahren einen Verein gegründet, um diese Städtepartnerschaft noch weiter zu fördern und zu unterstützen, und arbeiten sehr eng mit den Stadtverwaltungen in beiden Städten zusammen und organisieren regelmäßig thematische Veranstaltungen oder auch Reisen in die Partnerstadt.
0: So, und jetzt bist du bei uns in der Slowakei, in Trenčín. Und meine Frage ist, wie kommt man denn zu so einem offiziellen Titel und zu so einer sicher auch komplizierten Aufgabe, Stadtschreiberin in einer europäischen Kulturhauptstadt?
2: Dieses Stadtschreiberinnenprojekt ist vom Deutschen Kulturforum Östliches Europa. Die sitzen in Potsdam. Die organisieren diese Stipendien seit 2009 immer in einer Stadt in Ostmitteleuropa. Wenn es in diesem Bereich eine Kulturhauptstadt gibt, dann arbeiten die mit dieser Kulturhauptstadt zusammen. Das ist aber nicht daran geknüpft. Also die Stadtschreiberinnen und Stadtschreiber sind auch in anderen ostmitteleuropäischen Städten. Der Fokus ist, dass die Stadt oder das Land in gewisser Weise mit deutschen Minderheiten zu tun hat. Eben in der Slowakei wären das die Karpatendeutschen, wo das thematisch eben anknüpft, irgendwelche deutschen Spuren, weil das Institut oder das Kulturforum sich damit eben hauptsächlich beschäftigt. Und wie ich dazu gekommen bin, es gibt eben jedes Jahr eine Ausschreibung dafür, und dann habe ich mich dort beworben, obwohl ich unsicher war, weil ich als Alleinerziehende natürlich andere Bedingungen brauche als jemand, der allein unterwegs ist, und weil das Stipendium auch für 5 Monate ist. Also ich bin von Anfang Mai bis Ende September in Trenčín. Und hatte das Glück, dass ich ausgewählt worden bin und dass es mir ermöglicht wurde, auch meine Tochter teilweise mitzunehmen, dass ich wirklich dieses Stipendium in Anspruch nehmen kann. Und für mich ist das auch eine große Auszeichnung und auch eine Freude, weil sowas habe ich noch nie gemacht. Bisher hatte ich einmal eine Residenz für 4 Wochen, als Schulferien waren, damit meine Tochter bei den Großeltern sein kann. Aber ansonsten ist das mit Stipendien eher schwierig, dann Kinder oder Haustiere oder irgendwas mitzunehmen, was normalerweise nicht vorgesehen ist.
0: Wie ist denn das jetzt in Trenčín? Die Bedingungen, du sagst, du bist sehr froh darüber, dass das alles klappt. Wohnst du in einer Wohnung oder ist das eine alte Villa, oder wie muss man sich das vorstellen?
2: Eigentlich war vorgesehen, dass ich in so einem Art Residentenhaus WG-mäßig wohne, aber eben weil ich die Tochter mitnehmen musste und das dann nicht so einfach zu gestalten war, haben wir nach anderen Möglichkeiten gesucht und glücklicherweise, wie der Zufall es gewollt hat vielleicht, habe ich im letzten Jahr ein Buch übersetzt von einem Autor aus Trenčín, von Lukas Zabala, das auch in Trenčín spielt und über Trenčín ist. Das heißt auf Deutsch, denkst du noch an Trenčín, auf Slowakisch Spomenieš si na Trenčín. Und den Autor habe ich natürlich auf der Leipziger Buchmesse im März getroffen und präsentiert. Und wir haben auch über diese Wohnsituation gesprochen. Und dann hatte er die Idee, ja, meine Großmutter ist vor einiger Zeit verstorben. Wir haben ein leerstehendes Haus. Vielleicht kann Trenčín, kann man da zusammenarbeiten, weil das Deutsche Kulturforum Östliches Europa zwar das Stipendium gibt, aber die Wohnung und die Betreuung vor Ort übernimmt Trenčín 2026. Da musste eben abgesprochen werden, ob die das irgendwie regeln können, ob das geht. Aber das ging am Ende alles, sodass ich in einem schönen Haus wohne, einer funktionalistischen kleinen Villa aus den 30er Jahren, die auch Schauplatz in dem Buch ist, das ich übersetzt habe. Also im Buch ist in dieser Villa ein Antiquariat untergebracht, in das eben die Menschen kommen und wo die Hauptfigur Vincent lebt und arbeitet, sodass es sehr spannend ist für mich, an einem Ort zu wohnen, den ich quasi schon irgendwie kannte durch das Buch, was ich übersetzt habe, weil ganz viel beschrieben wurde, wie es aussieht und natürlich fehlen die Regale mit den Büchern, aber ansonsten ist sehr viel wiederzuerkennen.
0: Toll. Nun kennst du die Slowakei schon lange, haben wir gehört, und mich würde interessieren, wie du das momentane kulturelle und gesellschaftliche Klima hier bei uns im Land so wahrnimmst und aufnimmst und reflektierst.
2: Ja, das ist sehr unterschiedlich. Natürlich muss man immer schauen, in welcher kulturellen Blase man sich bewegt. In Trenčín, Kulturhauptstadt, ist natürlich sehr viel los. Es gibt sehr viel Kultur. Es gibt Kultur aus allen möglichen Ländern oder mit Künstlern aus ganz verschiedenen Ländern. Dort fühle ich mich sehr wohl in Trenčín, weil ich auch das Gefühl habe, dass die Leute das annehmen, zu den Veranstaltungen gehen, sich dafür interessieren und offen sind. Und auf der anderen Seite spreche ich natürlich vor allen Dingen mit Menschen aus meinem Umfeld, seien es Autorinnen und Autoren, Übersetzerinnen, Übersetzer, Menschen, die hauptsächlich auch in der Kultur arbeiten. Da gibt es natürlich sehr unterschiedliche Meinungen. Manche ziehen sich eher zurück und manche sind eher aktivistisch unterwegs. Aber was mich immer wieder freut, obwohl es eben viele Einschränkungen gibt, obwohl Fördermittel gestrichen werden, obwohl Themen unterdrückt oder an den Rand gedrängt werden, das spürt man schon. Was mich eben trotzdem freut, ist, dass viele aktiv versuchen, irgendwie weiterzumachen und zu sagen, jetzt erst recht, dann, wenn wir die Förderung für Buch XY nicht bekommen, dann machen wir eben ein Crowdfunding oder wir versuchen, eine Stiftung zu finden. Also ich bin froh, dass es trotzdem noch viele gibt, die sagen, auch wenn die Politik momentan haarsträubend bizarr ist, versuchen wir trotzdem das zu machen, was wir machen wollen, weil Kultur wichtig ist. Und das betonen auch die Macher der Kulturhauptstadt immer wieder, dass wir, die Slowakei, zu Europa gehört und dass wir diese Werte leben müssen und dass Kultur auch auf der anderen Seite nicht nur bedeutet Literatur, Musik, Kunst, sondern die Lebensart, die Zusammenarbeit, die Gemeinschaften, die Nachbarschaften, wie wir miteinander umgehen, also das Leben an sich eigentlich, das gesellschaftliche.
0: Das internationale Leben, das ist ja, glaube ich, so ein ganz wichtiger Punkt. Gibt es denn zu dieser persönlichen Bestandsaufnahme von dir vielleicht auch einen kurzen Lesetext aus den Sachen, mit denen du dich gerade befasst?
2: Ich war neulich auf dem Bohoda-Festival, was ja für Trenčín und auch für die Slowakei eine große Bedeutung hat. Also das ist das.
0: Und wir hoffen alle, dass es nicht abgeschafft wird, wie zurzeit in Rede das gestanden hat. Hoffen wir, dass es nächstes Jahr auch wieder Bohoda gibt.
2: Das ist ja das größte und ich weiß nicht, ob vielleicht auch älteste große Festival in der Slowakei. Es hat dieses Jahr das 30. Jubiläum auch gefeiert und dazu habe ich einen kleinen Instagram-Post und Text verfasst, weil ich das Glück hatte, noch nachträglich eine Karte zu bekommen, ein Ticket. Und am Samstag dort auf dem Festival war. Und das schildert so meine Eindrücke von dem Festival, weil wie du gesagt hast, gab es ja kurz vorher auch Probleme, ob das Festival überhaupt dort auf dem Flughafen, der Militärflughafen ist, stattfinden darf, weil das politisch nicht so gewollt ist. Und auch im Nachhinein gab es ja viele Diskussionen. Ja, dann kann ich das mal vorlesen, was ich da für Eindrücke hatte. Was für ein Wochenende. Ich bin eigentlich keine Festivalgängerin, aber das Pohoda-Festival auf dem Trenčíner Flughafengelände ist legendär und fand in diesem Jahr zum 30. Mal statt. Das konnte ich mir nicht entgehen lassen. Es wurden um die 40.000 Tickets verkauft. Die Atmosphäre war einfach überwältigend, freundlich, entspannt und offen. Die Slowakei kann eben auch anders. Neben sehr abwechslungsreicher Musik von internationalen Bands wie The Cure oder Prodigy, über slowakische und tschechische Gruppen, Hip-Hop, Klassik, Folklore, Elektro, bis zu einer Gruppe aus der nächstjährigen Kulturhauptstadt Liepāja und der Band des Trenčíner Bürgermeisters. Infostände von NGOs zu Umweltschutz, Menschenrechten, Journalismus, Ukraine-Hilfe, Open-Air-Kunst, Kinderspielecken, Essen für jeden Geschmack, eine wahnsinnige Infrastruktur, unzählige Freiwillige und Mitwirkende, mehrere Zeltstädte, Diskussionen, Lesungen, Poetry Slam, Theater, Comedy, Vorträge, Mitmachaktionen und eine Hochzeit. Dabei habe ich nur einen Bruchteil mitbekommen. Sogar der tschechische Präsident und die slowakische Präsidentin AD waren kurzfristig zu einer Diskussion gekommen. Das hing vielleicht mit den Problemen im Vorfeld zusammen, dass das slowakische Verteidigungsministerium das Flughafengelände nicht mehr zur Verfügung stellen bzw. vermieten wollte. Das Festival will nicht unbedingt politisch sein, aber in diesen Zeiten kommt man nicht umhin, sich zu Demokratie und Toleranz zu positionieren. Die Leute waren wunderbar und ich hatte einen sehr inspirierenden Tag. Das lässt sich kaum in Worte fassen. Man muss dabei gewesen sein.
0: Damit hast du uns, mir, eine große Freude gemacht mit diesem kleinen Text. Und jetzt wollte ich dir auch eine Freude machen und nicht nur unseren Zuhörerinnen und Zuhörern eine musikalische Pause gönnen. Und du hast mir im Vorgespräch mal verraten, dass du als Buchstaben- und Textmensch weniger in der Musik zu Hause bist, aber musikalische Erinnerungen an deine früheren Slowakei-Aufenthalte hast. Und dazu gehört die Band Elan. Hören wir also jetzt etwas von diesen ewig jungen Musikern und es klingt nach meinem Empfinden auch überhaupt nicht, als wäre es aus den späten 1980er Jahren. Unsere Podcast-Freunde haben bitte wieder mal Verständnis, dass wir den Titel aus rechtlichen Gründen nur in der Radioausgabe dieser Sendung ausspielen können. Elan mit Neviem Byť Sám. Ich kann nicht allein sein.

0: derzeit in Trenčín.
1: Meine Aufgabe als Stadtschreiberin ist eben das Leben in der Stadt zu beobachten und in gewisser Weise zu dokumentieren, obwohl ich jetzt natürlich keine Chronistin bin, die alles notiert, was dort so geschieht. Das wäre auch gar nicht möglich, weil viel zu viel geschieht. Und versuche aber auch kulturhistorisch zu schauen, was ist interessant für deutsches oder deutschsprachiges Publikum. Denn im Rahmen des Stipendiums schreibe ich einen Blog im Internet eben über meine Erlebnisse, Erfahrungen oder meine Eindrücke. Das Deutsche Kulturforum Östliches Europa, wie gesagt, beschäftigt sich hauptsächlich mit deutschen Minderheiten, deutschen Spuren in Ostmitteleuropa. Und auch dieses Thema soll ich aufgreifen und werde mich noch intensiver auch mit den Karpatendeutschen beschäftigen, die zwar nicht direkt in Trenčín sind, aber für die Slowakei ein wichtiger Teil auch der Kulturgeschichte sind. Und ja, solche Themen suche ich mir, aber auch Themen wie zum Beispiel Barrierefreiheit im Rahmen der Kulturhauptstadt oder andere Minderheiten, seien es Ungarische oder Roma. Eigentlich bin ich sehr breit aufgestellt und kann mir die Themen auch selbst aussuchen, was mich interessiert.
0: Und jetzt hast du deinen Online-Blog schon erwähnt und machst auch viel in den sozialen Netzwerken. Aber das Interesse auch aus dem Ausland, in dem Fall Deutschland als Ausland, ist groß. Du hattest Journalistinnen Besuch unlängst, nicht wahr?
1: Ich hatte verschiedene Journalistinnen und Journalisten zu Besuch, sowohl vom Radio als auch vom Fernsehen, als auch Printmedien bzw. Online-Medien und habe Interviews gegeben oder wir haben zusammen Trenčín oder die Umgebung erkundet und ich konnte meine Eindrücke schildern. Zum Beispiel war die Marianne Allweis, Auslandskorrespondentin, die in Prag stationiert ist, bei mir in Trenčín und wir haben sowohl einen Beitrag fürs ARD-Fernsehen und auch für Radio aufgenommen.
0: Deutschlandfunk.
1: Nämlich, wenn's die Marianne war. Wird sie was machen, aber auch der Terry Albrecht, das war ein freischaffender Journalist, hat für den WDR einen Beitrag gemacht und ich glaube, schreibt auch noch was für Deutschlandfunk.
0: Wie ich gelesen habe, auf deinem Terminplan standen gerade in den letzten Tagen einige andere Treffen auch noch. Sind das nur offizielle Pflicht- und Ehrentermine für dich? Wie muss man sich das vorstellen, solche Treffen?
1: Für mich ist es natürlich auch interessant zu schauen, was hat die deutsche Sprache oder auch Kultur heute für einen Stand in der Slowakei? Es gibt ja sehr vielfältige Beziehungen und da ist es natürlich naheliegend, auch mal mit der Botschaft Kontakt aufzunehmen, beziehungsweise die Botschaft hat mich kontaktiert und mich eingeladen und ich war auch im Goethe-Institut, habe mir angeschaut, was die so machen.
0: Jetzt haben wir viel über deine Arbeit als Literaturübersetzerin und Stadtschreiberin gesprochen, aber du lebst ja live in Trenčín, in dieser westslowakischen Bezirksmetropole, die sich schick gemacht hat als eine der beiden diesjährigen Kulturhauptstädte Europas neben dem finnischen Oulu. Was hast du denn da aus diesem riesigen Programm so live erlebt, wo du sagst, das ist bei mir besonders hängen geblieben, das war mein Highlight im bisherigen Trenčín 26 Programm?
1: Das ist sehr schwer zu beantworten. Es gibt sehr viel Musik und Ausstellungen.
0: Du hast doch auf deinem Handy bestimmt auch ein Video oder sowas. Können wir da mal reinhören?
1: Ja, gern. Es gibt natürlich eigentlich jedes Wochenende Feste.

0: Ich mag auch sehr die slowakische Folklore und Volkskultur, die anders als in Deutschland viel stärker verankert ist und auch in das moderne Leben übertragen und integriert wird. In Deutschland wäre es kaum vorstellbar, dass ein Gymnasium eine Volkstanzgruppe hat oder ein Chor, die sich so mit dieser folkloristischen Musik befasst. Das ist eher sehr ungewöhnlich in Deutschland. Und das finde ich hier sehr schön. Ich mag das auch, was das Design betrifft, weil diese Muster und seine Stickerei oder im modernen Sinne als Print aus diesen Volkstrachten werden ja oft auch auf moderne Handtaschen oder Kleidungsstücke übertragen, was wiederum auch gut zu Trendschien passt, denn Trendschien ist ja auch Stadt der Mode und auch das wird im Rahmen der Kulturhauptstadt ganz oft aufgegriffen. Es gibt so Workshops und Ausstellungen und Modenschauen. Da würde ich mich gerne auch noch ein bisschen mehr mit beschäftigen.
1: Sagt Stefanie Bose, Stadtschreiberin in Trenčín, der Kulturhauptstadt Europas 2026. Vielen Dank für dieses Studiogespräch.

0: und weiter spannende Eindrücke, kreative Einfälle und möglichst positive Einblicke ins Kulturland Slowakei.
1: Vielen Dank für die Einladung.
0: Und damit verabschieden wir uns für heute aus der STWR-Rundfunkpyramide Bratislava. Am Mischpult war Peter Rusniak und vom Mikrofon verabschiedet sich Kai Zeisberg. Auf Wiederhören, do počutia.

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1: Guten Tag, bei den Nachrichten grüße ich heute Jana Hrbeková.
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1: Slowakei gedachte in Kroatien Soldaten der UN-Friedensmission. Slowakei wurde Projektpartner bei Unterstützung der Reformen in Moldawien. Wirtschaftsministerium, Gasspeicher werden gemäß Plan befüllt. Die Slowakische Republik gedachte in Kroatien zwei slowakische Soldaten, die bei der Erfüllung ihrer Aufgaben im Rahmen der Friedensmission der Vereinten Nationen UNPROFOR im ehemaligen Jugoslawien ums Leben gekommen waren. Die Namen von Feldwebel Igor Riga und Unteroffizier Wladimir Grman wurden am Mittwoch feierlich am Denkmal Pobjednik in der Region Ljubovo im Rahmen einer Gedenkveranstaltung anlässlich des kroatischen Nationalfeiertags, Tag des Sieges und der Dankbarkeit gegenüber dem Vaterland sowie des Tages der kroatischen Veteranen enthüllt. Die UNPROFOR-Mission im ehemaligen Jugoslawien in den Jahren 1993 bis 1996 war die erste ausländische Friedensmission im Rahmen der eigenständigen Slowakei. Das slowakische Pionierbataillon war zunächst in Kroatien und später auch in Bosnien und Herzegowina im Einsatz, wo es an Aufgaben zur Friedenssicherung und zum Schutz der Zivilbevölkerung mitwirkte. Die Slowakei ist Partner eines neuen internationalen Projekts zur Unterstützung des Beitrittsprozesses der Republik Moldau zur Europäischen Union geworden. Laut dem slowakischen Außenministerium handelt es sich dabei um einen weiteren Beitrag der Slowakei im Rahmen der langfristigen Koordinierung auf dem Weg Moldawiens in die Europäische Union. Laut Außenminister Juraj Blanár sei man bereit, die Erfahrungen aus dem Transformationsprozess und dem Beitritt der Slowakischen Republik zur Europäischen Union weiterzugeben. Der Chefdiplomat zeigte sich überzeugt, dass das Fachwissen in den Bereichen Institutionenaufbau, Übernahme des europäischen Rechts und Funktionsweise des Binnenmarktes dazu beitragen werde, dass Moldawien bei seiner europäischen Integration erfolgreich vorankommt. Blanár hatte bereits im Juni dieses Jahres in der Hauptstadt Chișinău mit den höchsten moldawischen Vertretern über konkrete Formen der slowakischen Unterstützung beraten. Das neue internationale Projekt Verbesserung des Zugangs Moldawiens zum EU-Binnenmarkt und Unterstützung der Reform staatlicher Unternehmen mit einem Gesamtbudget von 6 Millionen Euro bündelt das Fachwissen von drei europäischen Entwicklungsagenturen. Neben der slowakischen Agentur für internationale Entwicklungszusammenarbeit SAMRS sind daran auch die französische Agentur Expertise France und die tschechische Agentur CzechAid als Partner beteiligt. Die Füllrate der slowakischen Gasspeicher liegt derzeit bei 44,5%. Der Durchschnitt der Europäischen Union liegt bei 57,7%. Bei der derzeitigen Füllrate entsprechen die Gasvorräte in der Slowakei etwa einem Drittel des jährlichen Verbrauchs des Landes. Dies teilte das slowakische Wirtschaftsministerium am Mittwoch mit. Es wies darauf hin, dass der europäische Erdgasmarkt weiterhin von geopolitischen Spannungen im Nahen Osten, der Entwicklung auf dem LNG-Markt und extremer Hitze, die den Energieverbrauch erhöht, beeinflusst werde. Die Nachrichten entstammen Meldungen der slowakischen Presseagentur TASR.
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1: In der Slowakei verwildern 300.000 Hektar landwirtschaftliche Fläche. Dabei könnte diese Fläche in Zeiten des Klimawandels den Landwirten helfen, den Futtermittelmangel zu bewältigen, Chancen für junge Landwirte zu schaffen und gleichzeitig wertvolle Wiesen, Weidenwälder und Trinkwasserquellen in die Landschaft zurückzubringen. Darüber berichtet die slowakische Naturschutzorganisation BROS. Die Flächen begannen zu verwildern, nachdem deren Bewirtschaftung eingestellt wurde. Dies geschah vor allem aufgrund geringer wirtschaftlicher Rentabilität, komplizierter Eigentumsverhältnisse oder unzureichender Fördermaßnahmen für die Bewirtschaftung in benachteiligten Gebieten, erklärt BROS-Sprecherin Andrea Frontsova. Bei den betroffenen Flächen handelt es sich vor allem um ehemalige Wiesen, Weiden und Obstgärten, die von selbst ausgesäten Gehölzen überwuchert wurden. Obwohl sie im Kataster weiterhin als landwirtschaftliche Flächen geführt werden, dienten sie nicht mehr ihrem ursprünglichen Zweck. Diese sogenannten weißen Flächen machten heute fast 13% der landwirtschaftlichen Fläche der Slowakei aus. Die Naturschutzorganisation Bros hat bereits in Zusammenarbeit mit lokalen Landwirten rund 2500 Hektar verlassene landwirtschaftliche Flächen in der Slowakei wiederbelebt. Auf die Notwendigkeit, das Problem der weißen Flächen anzugehen, machte auch die Kampagne Pestra Krajina – Vielfältige Landschaft aufmerksam, die von der slowakischen Ornithologischen Gesellschaft SOS BirdLife Slovensko und BROS mit Unterstützung des Agroökoforums ins Leben gerufen wurde. Das Investitionsministerium bereitet derzeit die Prioritäten für den neuen Förderzeitraum der EU-Fonds nach 2027 vor. Laut Josef Ridzoň von SOS BirdLife Slovensko müssten gerade jetzt ausreichende Mittel für die Landwirtschaft, die Entwicklung des ländlichen Raums und den Naturschutz bereitgestellt werden, damit beispielsweise auch die behutsame Renaturierung von weißen Flächen gefördert werden könne.

0: Und damit willkommen zum RSI-Magazin-Teil die Slowakei hautnah aus der SDBR-Rundfunkpyramide Bratislava. Heute werden wir uns intensiv mit einem großen, ganzjährigen Ereignis in der Slowakei beschäftigen, mit der Kulturhauptstadt Europas, die westslowakische Bezirksstadt Trenčín. Mein Studiogast dazu wird sich gleich selbst vorstellen. Es begrüßen Sie Tonmeister Peter Rusniak am Mischpult und Redakteur Kai Zeisberg am Mikrofon zu diesem literarischen
1: Kulturspiegel.
2: Dobrý den, ich bin Stefanie Bose, ich bin Übersetzerin und Sprachmittlerin aus Leipzig und aktuell als Stadtschreiberin in Trenčín.
0: Willkommen Stefanie bei RSI. Wir beide kennen uns ja nun schon an die 15 Jahre, habe ich nachgerechnet. Und du hast dich damals in Leipzig schon für die kulturellen Kontakte mit der Slowakei, aber auch mit Tschechien engagiert. Erzähl uns doch bitte mal im Schnelldurchlauf deinen beruflichen Werdegang.
2: Sehr gerne. Ich habe nach dem Abitur einen Freiwilligendienst über die Europäische Union auch gemacht in der Ostslowakei, kurz vor der ukrainischen Grenze, und habe dort die Slowakei kennengelernt, lieben gelernt und auch die Sprache gelernt. Und mich dann entschieden, dass das ein Studienfach sein soll, und bin nach Leipzig gegangen, weil ich dort Menschen schon kannte, und habe dort Westslawistik studiert. Das heißt, ich habe Slowakisch, Tschechisch und auch Polnisch gelernt, Kultur, Literatur, und mich im Laufe des Studiums fürs Übersetzen und Dolmetschen interessiert und habe dann schon im Rahmen des Studiums eben angefangen, auch kulturelle Veranstaltungen mit zu organisieren im Rahmen von Vereinen oder Studierendengruppen. Und habe später 10 Jahre als Referentin für den slowakischen Honorarkonsul in Leipzig gearbeitet, bis ich mich vor 2 Jahren ganz selbstständig gemacht habe und inzwischen als selbstständige Übersetzerin, Kultur- und Sprachmittlerin in Leipzig lebe.
0: Und Brünn war auch immer so ein Ort, der für dich wichtig war, ne?
2: Ja, Brünn, also Brno in Tschechien beziehungsweise Mähren. Da bin ich dazu gekommen, weil Leipzig und Brünn seit über 50 Jahren eine intensive Städtepartnerschaft haben, und wir haben vor 3 Jahren einen Verein gegründet, um diese Städtepartnerschaft noch weiter zu fördern und zu unterstützen, und arbeiten sehr eng mit den Stadtverwaltungen in beiden Städten zusammen und organisieren regelmäßig thematische Veranstaltungen oder auch Reisen in die Partnerstadt.
0: So, und jetzt bist du bei uns in der Slowakei, in Trenčín. Und meine Frage ist, wie kommt man denn zu so einem offiziellen Titel und zu so einer sicher auch komplizierten Aufgabe, Stadtschreiberin in einer europäischen Kulturhauptstadt?
2: Dieses Stadtschreiberinnenprojekt ist vom Deutschen Kulturforum Östliches Europa. Die sitzen in Potsdam. Die organisieren diese Stipendien seit 2009, immer in einer Stadt in Ostmitteleuropa. Wenn es in diesem Bereich eine Kulturhauptstadt gibt, dann arbeiten die mit dieser Kulturhauptstadt zusammen. Das ist aber nicht daran geknüpft. Also die Stadtschreiberinnen und Stadtschreiber sind auch in anderen ostmitteleuropäischen Städten. Der Fokus ist, dass die Stadt oder das Land in gewisser Weise mit deutschen Minderheiten zu tun hat. Eben in der Slowakei wären das die Karpatendeutschen, wo das thematisch eben anknüpft, irgendwelche deutschen Spuren, weil das Institut oder das Kulturforum sich damit eben hauptsächlich beschäftigt. Und wie ich dazu gekommen bin, es gibt eben jedes Jahr eine Ausschreibung dafür, und dann habe ich mich dort beworben, obwohl ich unsicher war, weil ich als Alleinerziehende natürlich andere Bedingungen brauche als jemand, der allein unterwegs ist, und weil das Stipendium auch für 5 Monate ist. Also ich bin von Anfang Mai bis Ende September in Trenčín. Und hatte das Glück, dass ich ausgewählt worden bin und dass es mir ermöglicht wurde, auch meine Tochter teilweise mitzunehmen, dass ich wirklich dieses Stipendium in Anspruch nehmen kann. Und für mich ist das auch eine große Auszeichnung und auch eine Freude, weil sowas habe ich noch nie gemacht. Bisher hatte ich einmal eine Residenz für 4 Wochen, als Schulferien waren, damit meine Tochter bei den Großeltern sein kann. Aber ansonsten ist das mit Stipendien eher schwierig, dann Kinder oder Haustiere oder irgendwas mitzunehmen, was normalerweise nicht vorgesehen ist.
0: Wie ist denn das jetzt in Trenčín? Die Bedingungen, du sagst, du bist sehr froh darüber, dass das alles klappt. Wohnst du in einer Wohnung oder ist das eine alte Villa, oder wie muss man sich das vorstellen?
2: Eigentlich war vorgesehen, dass ich in so einem Art Residentenhaus WG-mäßig wohne, aber eben weil ich die Tochter mitnehmen musste und das dann nicht so einfach zu gestalten war, haben wir nach anderen Möglichkeiten gesucht und glücklicherweise, wie der Zufall es gewollt hat vielleicht, habe ich im letzten Jahr ein Buch übersetzt von einem Autor aus Trenčín, von Lukas Zabala, das auch in Trenčín spielt und über Trenčín ist. Das heißt auf Deutsch, denkst du noch an Trenčín, auf Slowakisch Spomenieš si na Trenčín. Und den Autor habe ich natürlich auf der Leipziger Buchmesse im März getroffen und präsentiert. Und wir haben auch über diese Wohnsituation gesprochen. Und dann hatte er die Idee, ja, meine Großmutter ist vor einiger Zeit verstorben. Wir haben ein leerstehendes Haus. Vielleicht kann Trenčín, kann man da zusammenarbeiten, weil das Deutsche Kulturforum Östliches Europa zwar das Stipendium gibt, aber die Wohnung und die Betreuung vor Ort übernimmt Trenčín 2026. Da musste eben abgesprochen werden, ob die das irgendwie regeln können, ob das geht. Aber das ging am Ende alles, sodass ich in einem schönen Haus wohne, einer funktionalistischen kleinen Villa aus den 30er Jahren, die auch Schauplatz in dem Buch ist, das ich übersetzt habe. Also im Buch ist in dieser Villa ein Antiquariat untergebracht, in das eben die Menschen kommen und wo die Hauptfigur Vincent lebt und arbeitet, sodass es sehr spannend ist für mich, an einem Ort zu wohnen, den ich quasi schon irgendwie kannte durch das Buch, was ich übersetzt habe, weil ganz viel beschrieben wurde, wie es aussieht und natürlich fehlen die Regale mit den Büchern, aber ansonsten ist sehr viel wiederzuerkennen.
0: Toll. Nun kennst du die Slowakei schon lange, haben wir gehört, und mich würde interessieren, wie du das momentane kulturelle und gesellschaftliche Klima hier bei uns im Land so wahrnimmst und aufnimmst und reflektierst.
2: Ja, das ist sehr unterschiedlich. Natürlich muss man immer schauen, in welcher kulturellen Blase man sich bewegt. In Trenčín, Kulturhauptstadt, ist natürlich sehr viel los. Es gibt sehr viel Kultur. Es gibt Kultur aus allen möglichen Ländern oder mit Künstlern aus ganz verschiedenen Ländern. Dort fühle ich mich sehr wohl in Trenčín, weil ich auch das Gefühl habe, dass die Leute das annehmen, zu den Veranstaltungen gehen, sich dafür interessieren und offen sind. Und auf der anderen Seite spreche ich natürlich vor allen Dingen mit Menschen aus meinem Umfeld, seien es Autorinnen und Autoren, Übersetzerinnen, Übersetzer, Menschen, die hauptsächlich auch in der Kultur arbeiten. Da gibt es natürlich sehr unterschiedliche Meinungen. Manche ziehen sich eher zurück und manche sind eher aktivistisch unterwegs. Aber was mich immer wieder freut, obwohl es eben viele Einschränkungen gibt, obwohl Fördermittel gestrichen werden, obwohl Themen unterdrückt oder an den Rand gedrängt werden, das spürt man schon. Was mich eben trotzdem freut, ist, dass viele aktiv versuchen, irgendwie weiterzumachen und zu sagen, jetzt erst recht, dann, wenn wir die Förderung für Buch XY nicht bekommen, dann machen wir eben ein Crowdfunding oder wir versuchen, eine Stiftung zu finden. Also ich bin froh, dass es trotzdem noch viele gibt, die sagen, auch wenn die Politik momentan haarsträubend bizarr ist, versuchen wir trotzdem das zu machen, was wir machen wollen, weil Kultur wichtig ist. Und das betonen auch die Macher der Kulturhauptstadt immer wieder, dass wir, die Slowakei, zu Europa gehört und dass wir diese Werte leben müssen und dass Kultur auch auf der anderen Seite nicht nur bedeutet Literatur, Musik, Kunst, sondern die Lebensart, die Zusammenarbeit, die Gemeinschaften, die Nachbarschaften, wie wir miteinander umgehen, also das Leben an sich eigentlich, das gesellschaftliche.
0: Das internationale Leben, das ist ja, glaube ich, so ein ganz wichtiger Punkt. Gibt es denn zu dieser persönlichen Bestandsaufnahme von dir vielleicht auch einen kurzen Lesetext aus den Sachen, mit denen du dich gerade befasst?
2: Ich war neulich auf dem Pohoda-Festival, was ja für Trenčín und auch für die Slowakei eine große Bedeutung hat. Also das ist das.
0: Und wir hoffen alle, dass es nicht abgeschafft wird, wie zurzeit in Rede das gestanden hat. Hoffen wir, dass es nächstes Jahr auch wieder Pohoda gibt.
2: Das ist ja das größte und ich weiß nicht, vielleicht auch älteste große Festival in der Slowakei. Es hat dieses Jahr das 30. Jubiläum auch gefeiert und dazu habe ich einen kleinen Instagram-Post und Text verfasst, weil ich das Glück hatte, noch nachträglich eine Karte zu bekommen, ein Ticket. Und am Samstag dort auf dem Festival war. Und das schildert so meine Eindrücke von dem Festival, weil wie du gesagt hast, gab es ja kurz vorher auch Probleme, ob das Festival überhaupt dort auf dem Flughafen, der Militärflughafen ist, stattfinden darf, weil das politisch nicht so gewollt ist. Und auch im Nachhinein gab es ja viele Diskussionen. Ja, dann kann ich das mal vorlesen, was ich da für Eindrücke hatte. Was für ein Wochenende. Ich bin eigentlich keine Festivalgängerin, aber das Pohoda-Festival auf dem Trenčíner Flughafengelände ist legendär und fand in diesem Jahr zum 30. Mal statt. Das konnte ich mir nicht entgehen lassen. Es wurden um die 40.000 Tickets verkauft. Die Atmosphäre war einfach überwältigend, freundlich, entspannt und offen. Die Slowakei kann eben auch anders. Neben sehr abwechslungsreicher Musik von internationalen Bands wie The Cure oder Prodigy über slowakische und tschechische Gruppen, Hip-Hop, Klassik, Folklore, Elektro bis zu einer Gruppe aus der nächstjährigen Kulturhauptstadt Liepaja und der Band des Trenčína Bürgermeisters. Infostände von NGOs zu Umweltschutz, Menschenrechten, Journalismus, Ukraine-Hilfe, Open-Air-Kunst, Kinderspielecken, Essen für jeden Geschmack, eine wahnsinnige Infrastruktur, unzählige Freiwillige und Mitwirkende, mehrere Zeltstädte, Diskussionen, Lesungen, Poetry Slam, Theater, Comedy, Vorträge, Mitmachaktionen und eine Hochzeit. Dabei habe ich nur einen Bruchteil mitbekommen. Sogar der tschechische Präsident und die slowakische Präsidentin AD waren kurzfristig zu einer Diskussion gekommen. Das hing vielleicht mit den Problemen im Vorfeld zusammen, dass das slowakische Verteidigungsministerium das Flughafengelände nicht mehr zur Verfügung stellen bzw. vermieten wollte. Das Festival will nicht unbedingt politisch sein, aber in diesen Zeiten kommt man nicht umhin, sich zu Demokratie und Toleranz zu positionieren. Die Leute waren wunderbar und ich hatte einen sehr inspirierenden Tag. Das lässt sich kaum in Worte fassen. Man muss dabei gewesen sein.
0: Damit hast du uns, mir, eine große Freude gemacht mit diesem kleinen Text. Und jetzt wollte ich dir auch eine Freude machen und nicht nur unseren Zuhörerinnen und Zuhörern eine musikalische Pause gönnen. Und du hast mir im Vorgespräch mal verraten, dass du als Buchstaben- und Textmensch weniger in der Musik zu Hause bist, aber musikalische Erinnerungen an deine früheren Slowakei-Aufenthalte hast. Und dazu gehört die Band Elan. Hören wir also jetzt etwas von diesen ewig jungen Musikern und es klingt nach meinem Empfinden auch überhaupt nicht, als wäre es aus den späten 1980er Jahren. Unsere Podcast-Freunde haben bitte wieder mal Verständnis, dass wir den Titel aus rechtlichen Gründen nur in der Radioausgabe dieser Sendung ausspielen können. Elan mit Neviem Byť Sám. Ich kann nicht allein sein.

0: Die legendäre slowakische Band Elan war das mit Neviem Byť Sám. Ich kann nicht allein sein. Und ich kann auch nicht allein sein hier im Studio. Das wäre ja auch langweilig für unsere Zuhörerinnen und Zuhörer. Und deshalb lade ich mir immer wieder mal Studiogäste ein. Heute ist die Literaturübersetzerin Stefanie Bose aus Leipzig im RSI-Studio, die 2026 Staatsschreiberin in der Kulturhauptstadt Europas in Trenčín ist. Was machst du ganz konkret inhaltlich derzeit in Trenčín?
1: Meine Aufgabe als Stadtschreiberin ist eben das Leben in der Stadt zu beobachten und in gewisser Weise zu dokumentieren, obwohl ich jetzt natürlich keine Chronistin bin, die alles notiert, was dort so geschieht. Das wäre auch gar nicht möglich, weil viel zu viel geschieht. Und versuche aber auch kulturhistorisch zu schauen, was ist interessant für deutsches oder deutschsprachiges Publikum. Denn im Rahmen des Stipendiums schreibe ich einen Blog im Internet eben über meine Erlebnisse, Erfahrungen oder meine Eindrücke. Das Deutsche Kulturforum Östliches Europa, wie gesagt, beschäftigt sich hauptsächlich mit deutschen Minderheiten, deutschen Spuren in Ostmitteleuropa. Und auch dieses Thema soll ich aufgreifen und werde mich noch intensiver auch mit den Karpatendeutschen beschäftigen, die zwar nicht direkt in Trenčín sind, aber für die Slowakei ein wichtiger Teil auch der Kulturgeschichte sind. Und ja, solche Themen suche ich mir, aber auch Themen wie zum Beispiel Barrierefreiheit im Rahmen der Kulturhauptstadt oder andere Minderheiten, seien es Ungarische oder Roma. Eigentlich bin ich sehr breit aufgestellt und kann mir die Themen auch selbst aussuchen, was mich interessiert.
0: Und jetzt hast du deinen Online-Blog schon erwähnt und machst auch viel in den sozialen Netzwerken. Aber das Interesse auch aus dem Ausland, in dem Fall Deutschland als Ausland, ist groß. Du hattest Journalistinnen Besuch unlängst, nicht wahr?
1: Ich hatte verschiedene Journalistinnen und Journalisten zu Besuch, sowohl vom Radio als auch vom Fernsehen, als auch Printmedien bzw. Online-Medien und habe Interviews gegeben oder wir haben zusammen Trenčín oder die Umgebung erkundet und ich konnte meine Eindrücke schildern. Zum Beispiel war die

0: Für mich ist es natürlich auch interessant zu schauen, was hat die deutsche Sprache oder auch Kultur heute für einen Stand in der Slowakei. Es gibt ja sehr vielfältige Beziehungen und da ist es natürlich naheliegend, auch mal mit der Botschaft Kontakt aufzunehmen, beziehungsweise die Botschaft hat mich kontaktiert und mich eingeladen und ich war auch im Goethe-Institut, habe mir angeschaut, was die so machen.
1: Jetzt haben wir viel über deine Arbeit als Literaturübersetzerin und Stadtschreiberin gesprochen, aber du lebst ja live in Trenčín, in dieser westslowakischen Bezirksmetropole, die sich schick gemacht hat als eine der beiden diesjährigen Kulturhauptstädte Europas neben dem finnischen Oulu. Was hast du denn da aus diesem riesigen Programm so live erlebt, wo du sagst, das ist bei mir besonders hängen geblieben, das war mein Highlight im bisherigen Trenčín 26 Programm?
0: Das ist sehr schwer zu beantworten. Es gibt sehr viel Musik und Ausstellungen.
1: Du hast doch auf deinem Handy bestimmt auch ein Video oder sowas. Können wir da mal reinhören?
0: Ja, gern. Es gibt natürlich eigentlich jedes Wochenende Feste.

0: Ich mag auch sehr die slowakische Folklore und Volkskultur, die anders als in Deutschland viel stärker verankert ist und auch in das moderne Leben übertragen und integriert wird. In Deutschland wäre es kaum vorstellbar, dass ein Gymnasium eine Volkstanzgruppe hat oder ein Chor, die sich so mit dieser folkloristischen Musik befasst. Das ist eher sehr ungewöhnlich in Deutschland. Und das finde ich hier sehr schön. Ich mag das auch, was das Design betrifft, weil diese Muster und sein Stickerei oder im modernen Sinne als Print aus diesen Volkstrachten werden ja oft auch auf moderne Handtaschen oder Kleidungsstücke übertragen, was wiederum auch gut zu Trenčín passt, denn Trenčín ist ja auch Stadt der Mode und auch das wird im Rahmen der Kulturhauptstadt ganz oft aufgegriffen. Es gibt so Workshops und Ausstellungen und Modenschauen. Da würde ich mich gerne auch noch ein bisschen mehr mit beschäftigen.
1: Sagt Stefanie Bose, Stadtschreiberin in Trenčín, der Kulturhauptstadt Europas 2026. Vielen Dank für dieses Studiogespräch und weiter spannende Eindrücke, kreative Einfälle und möglichst positive Einblicke ins Kulturland Slowakei.
0: Vielen Dank für die Einladung.
1: Und damit verabschieden wir uns für heute aus der STWR-Rundfunkpyramide Bratislava. Am Mischpult war Peter Rusniak und vom Mikrofon verabschiedet sich Kai Zeisberg. Auf Wiederhören, do počutia.

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1: Guten Tag, bei den Nachrichten grüße ich heute Jana Hrbeková.
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1: Slowakei gedachte in Kroatien Soldaten der UN-Friedensmission. Slowakei wurde Projektpartner bei Unterstützung der Reformen in Moldawien. Wirtschaftsministerium, Gasspeicher werden gemäß Plan befüllt. Die Slowakische Republik gedachte in Kroatien zwei slowakische Soldaten, die bei der Erfüllung ihrer Aufgaben im Rahmen der Friedensmission der Vereinten Nationen UNPROFOR im ehemaligen Jugoslawien ums Leben gekommen waren. Die Namen von Feldwebel Igor Riga und Unteroffizier Wladimir Grman wurden am Mittwoch feierlich am Denkmal Pobjednik in der Region Ljubovo im Rahmen einer Gedenkveranstaltung anlässlich des kroatischen Nationalfeiertags, Tag des Sieges und der Dankbarkeit gegenüber dem Vaterland sowie des Tages der kroatischen Veteranen enthüllt. Die UNPROFOR-Mission im ehemaligen Jugoslawien in den Jahren 1993 bis 1996 war die erste ausländische Friedensmission im Rahmen der eigenständigen Slowakei. Das slowakische Pionierbataillon war zunächst in Kroatien und später auch in Bosnien und Herzegowina im Einsatz, wo es an Aufgaben zur Friedenssicherung und zum Schutz der Zivilbevölkerung mitwirkte. Die Slowakei ist Partner eines neuen internationalen Projekts zur Unterstützung des Beitrittsprozesses der Republik Moldau zur Europäischen Union geworden. Laut dem slowakischen Außenministerium handelt es sich dabei um einen weiteren Beitrag der Slowakei im Rahmen der langfristigen Koordinierung auf dem Weg Moldawiens in die Europäische Union. Laut Außenminister Juraj Blanár sei man bereit, die Erfahrungen aus dem Transformationsprozess und dem Beitritt der Slowakischen Republik zur Europäischen Union weiterzugeben. Der Chefdiplomat zeigte sich überzeugt, dass das Fachwissen in den Bereichen Institutionenaufbau, Übernahme des europäischen Rechts und Funktionsweise des Binnenmarktes dazu beitragen werde, dass Moldawien bei seiner europäischen Integration erfolgreich vorankommt. Blanár hatte bereits im Juni dieses Jahres in der Hauptstadt Chișinău mit den höchsten moldawischen Vertretern über konkrete Formen der slowakischen Unterstützung beraten. Das neue internationale Projekt Verbesserung des Zugangs Moldawiens zum EU-Binnenmarkt und Unterstützung der Reform staatlicher Unternehmen mit einem Gesamtbudget von 6 Millionen Euro bündelt das Fachwissen von drei europäischen Entwicklungsagenturen. Neben der slowakischen Agentur für internationale Entwicklungszusammenarbeit SAMRS sind daran auch die französische Agentur Expertise France und die tschechische Agentur CzechAid als Partner beteiligt. Die Füllrate der slowakischen Gasspeicher liegt derzeit bei 44,5%. Der Durchschnitt der Europäischen Union liegt bei 57,7%. Bei der derzeitigen Füllrate entsprechen die Gasvorräte in der Slowakei etwa einem Drittel des jährlichen Verbrauchs des Landes. Dies teilte das slowakische Wirtschaftsministerium am Mittwoch mit. Es wies darauf hin, dass der europäische Erdgasmarkt weiterhin von geopolitischen Spannungen im Nahen Osten, der Entwicklung auf dem LNG-Markt und extremer Hitze, die den Energieverbrauch erhöht, beeinflusst werde. Die Nachrichten entstammen Meldungen der slowakischen Presseagentur TASR.
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1: In der Slowakei verwildern 300.000 Hektar landwirtschaftliche Fläche. Dabei könnte diese Fläche in Zeiten des Klimawandels den Landwirten helfen, den Futtermittelmangel zu bewältigen, Chancen für junge Landwirte zu schaffen und gleichzeitig wertvolle Wiesen, Weidenwälder und Trinkwasserquellen in die Landschaft zurückzubringen. Darüber berichtet die slowakische Naturschutzorganisation BROS. Die Flächen begannen zu verwildern, nachdem deren Bewirtschaftung eingestellt wurde. Dies geschah vor allem aufgrund geringer wirtschaftlicher Rentabilität, komplizierter Eigentumsverhältnisse oder unzureichender Fördermaßnahmen für die Bewirtschaftung in benachteiligten Gebieten, erklärt BROS-Sprecherin Andrea Frontsova. Bei den betroffenen Flächen handelt es sich vor allem um ehemalige Wiesen, Weiden und Obstgärten, die von selbst ausgesäten Gehölzen überwuchert wurden. Obwohl sie im Kataster weiterhin als landwirtschaftliche Flächen geführt werden, dienten sie nicht mehr ihrem ursprünglichen Zweck. Diese sogenannten weißen Flächen machten heute fast 13% der landwirtschaftlichen Fläche der Slowakei aus. Die Naturschutzorganisation Bros hat bereits in Zusammenarbeit mit lokalen Landwirten rund 2500 Hektar verlassene landwirtschaftliche Flächen in der Slowakei wiederbelebt. Auf die Notwendigkeit, das Problem der weißen Flächen anzugehen, machte auch die Kampagne Pestra Krajina – Vielfältige Landschaft aufmerksam, die von der slowakischen Ornithologischen Gesellschaft SOS BirdLife Slovensko und BROS mit Unterstützung des Agroökoforums ins Leben gerufen wurde. Das Investitionsministerium bereitet derzeit die Prioritäten für den neuen Förderzeitraum der EU-Fonds nach 2027 vor. Laut Josef Ridzoň von SOS BirdLife Slovensko müssten gerade jetzt ausreichende Mittel für die Landwirtschaft, die Entwicklung des ländlichen Raums und den Naturschutz bereitgestellt werden, damit beispielsweise auch die behutsame Renaturierung von weißen Flächen gefördert werden könne.

0: Und damit willkommen zum RSI-Magazin-Teil die Slowakei hautnah aus der SDBR-Rundfunkpyramide Bratislava. Heute werden wir uns intensiv mit einem großen, ganzjährigen Ereignis in der Slowakei beschäftigen, mit der Kulturhauptstadt Europas, die westslowakische Bezirksstadt Trenčín. Mein Studiogast dazu wird sich gleich selbst vorstellen. Es begrüßen Sie Tonmeister Peter Rusniak am Mischpult und Redakteur Kai Zeisberg am Mikrofon zu diesem literarischen
1: Kulturspiegel.
2: Dobrý den, ich bin Stefanie Bose, ich bin Übersetzerin und Sprachmittlerin aus Leipzig und aktuell als Stadtschreiberin in Trenčín.
0: Willkommen Stefanie bei RSI. Wir beide kennen uns ja nun schon an die 15 Jahre, habe ich nachgerechnet. Und du hast dich damals in Leipzig schon für die kulturellen Kontakte mit der Slowakei, aber auch mit Tschechien engagiert. Erzähl uns doch bitte mal im Schnelldurchlauf deinen beruflichen Werdegang.
2: Sehr gerne. Ich habe nach dem Abitur einen Freiwilligendienst über die Europäische Union auch gemacht in der Ostslowakei, kurz vor der ukrainischen Grenze, und habe dort die Slowakei kennengelernt, lieben gelernt und auch die Sprache gelernt. Und mich dann entschieden, dass das ein Studienfach sein soll, und bin nach Leipzig gegangen, weil ich dort Menschen schon kannte, und habe dort Westslawistik studiert. Das heißt, ich habe Slowakisch, Tschechisch und auch Polnisch gelernt, Kultur, Literatur, und mich im Laufe des Studiums fürs Übersetzen und Dolmetschen interessiert und habe dann schon im Rahmen des Studiums eben angefangen, auch kulturelle Veranstaltungen mit zu organisieren im Rahmen von Vereinen oder Studierendengruppen. Und habe später 10 Jahre als Referentin für den slowakischen Honorarkonsul in Leipzig gearbeitet, bis ich mich vor 2 Jahren ganz selbstständig gemacht habe und inzwischen als selbstständige Übersetzerin, Kultur- und Sprachmittlerin in Leipzig lebe.
0: Und Brünn war auch immer so ein Ort, der für dich wichtig war, ne?
2: Ja, Brünn, also Brno in Tschechien beziehungsweise Mähren. Da bin ich dazu gekommen, weil Leipzig und Brünn seit über 50 Jahren eine intensive Städtepartnerschaft haben, und wir haben vor 3 Jahren einen Verein gegründet, um diese Städtepartnerschaft noch weiter zu fördern und zu unterstützen, und arbeiten sehr eng mit den Stadtverwaltungen in beiden Städten zusammen und organisieren regelmäßig thematische Veranstaltungen oder auch Reisen in die Partnerstadt.
0: So, und jetzt bist du bei uns in der Slowakei, in Trenčín. Und meine Frage ist, wie kommt man denn zu so einem offiziellen Titel und zu so einer sicher auch komplizierten Aufgabe, Stadtschreiberin in einer europäischen Kulturhauptstadt?
2: Dieses Stadtschreiberinnenprojekt ist vom Deutschen Kulturforum Östliches Europa. Die sitzen in Potsdam. Die organisieren diese Stipendien seit 2009 immer in einer Stadt in Ostmitteleuropa. Wenn es in diesem Bereich eine Kulturhauptstadt gibt, dann arbeiten die mit dieser Kulturhauptstadt zusammen. Das ist aber nicht daran geknüpft. Also die Stadtschreiberinnen und Stadtschreiber sind auch in anderen ostmitteleuropäischen Städten. Der Fokus ist, dass die Stadt oder das Land in gewisser Weise mit deutschen Minderheiten zu tun hat. Eben in der Slowakei wären das die Karpatendeutschen, wo das thematisch eben anknüpft, irgendwelche deutschen Spuren, weil das Institut oder das Kulturforum sich damit eben hauptsächlich beschäftigt. Und wie ich dazu gekommen bin, es gibt eben jedes Jahr eine Ausschreibung dafür, und dann habe ich mich dort beworben, obwohl ich unsicher war, weil ich als Alleinerziehende natürlich andere Bedingungen brauche als jemand, der allein unterwegs ist, und weil das Stipendium auch für 5 Monate ist. Also ich bin von Anfang Mai bis Ende September in Trenčín. Und hatte das Glück, dass ich ausgewählt worden bin und dass es mir ermöglicht wurde, auch meine Tochter teilweise mitzunehmen, dass ich wirklich dieses Stipendium in Anspruch nehmen kann. Und für mich ist das auch eine große Auszeichnung und auch eine Freude, weil sowas habe ich noch nie gemacht. Bisher hatte ich einmal eine Residenz für 4 Wochen, als Schulferien waren, damit meine Tochter bei den Großeltern sein kann. Aber ansonsten ist das mit Stipendien eher schwierig, dann Kinder oder Haustiere oder irgendwas mitzunehmen, was normalerweise nicht vorgesehen ist.
0: Wie ist denn das jetzt in Trenčín? Die Bedingungen, du sagst, du bist sehr froh darüber, dass das alles klappt. Wohnst du in einer Wohnung oder ist das eine alte Villa, oder wie muss man sich das vorstellen?
2: Eigentlich war vorgesehen, dass ich in so einem Art Residentenhaus WG-mäßig wohne, aber eben weil ich die Tochter mitnehmen musste und das dann nicht so einfach zu gestalten war, haben wir nach anderen Möglichkeiten gesucht und glücklicherweise, wie der Zufall es gewollt hat vielleicht, habe ich im letzten Jahr ein Buch übersetzt von einem Autor aus Trenčín, von Lukas Zabala, das auch in Trenčín spielt und über Trenčín ist. Das heißt auf Deutsch, denkst du noch an Trenčín, auf Slowakisch, spomenieš si na Trenčín. Und den Autor habe ich natürlich auf der Leipziger Buchmesse im März getroffen und präsentiert. Und wir haben auch über diese Wohnsituation gesprochen. Und dann hatte er die Idee, ja, meine Großmutter ist vor einiger Zeit verstorben. Wir haben ein leerstehendes Haus. Vielleicht kann Trenčín, kann man da zusammenarbeiten, weil das Deutsche Kulturforum Östliches Europa zwar das Stipendium gibt, aber die Wohnung und die Betreuung vor Ort übernimmt Trenčín 2026. Da musste eben abgesprochen werden, ob die das irgendwie regeln können, ob das geht. Aber das ging am Ende alles, sodass ich in einem schönen Haus wohne, einer funktionalistischen kleinen Villa aus den 30er Jahren, die auch Schauplatz in dem Buch ist, das ich übersetzt habe. Also im Buch ist in dieser Villa ein Antiquariat untergebracht, in das eben die Menschen kommen und wo die Hauptfigur Vincent lebt und arbeitet, sodass es sehr spannend ist für mich, an einem Ort zu wohnen, den ich quasi schon irgendwie kannte durch das Buch, was ich übersetzt habe, weil ganz viel beschrieben wurde, wie es aussieht und natürlich fehlen die Regale mit den Büchern, aber ansonsten ist sehr viel wiederzuerkennen.
0: Toll. Nun kennst du die Slowakei schon lange, haben wir gehört, und mich würde interessieren, wie du das momentane kulturelle und gesellschaftliche Klima hier bei uns im Land so wahrnimmst und aufnimmst und reflektierst.
2: Ja, das ist sehr unterschiedlich. Natürlich muss man immer schauen, in welcher kulturellen Blase man sich bewegt. In Trenčín, Kulturhauptstadt, ist natürlich sehr viel los. Es gibt sehr viel Kultur. Es gibt Kultur aus allen möglichen Ländern oder mit Künstlern aus ganz verschiedenen Ländern. Dort fühle ich mich sehr wohl in Trenčín, weil ich auch das Gefühl habe, dass die Leute das annehmen, zu den Veranstaltungen gehen, sich dafür interessieren und offen sind. Und auf der anderen Seite spreche ich natürlich vor allen Dingen mit Menschen aus meinem Umfeld, seien es Autorinnen und Autoren, Übersetzerinnen, Übersetzer, Menschen, die hauptsächlich auch in der Kultur arbeiten. Da gibt es natürlich sehr unterschiedliche Meinungen. Manche ziehen sich eher zurück und manche sind eher aktivistisch unterwegs. Aber was mich immer wieder freut, obwohl es eben viele Einschränkungen gibt, obwohl Fördermittel gestrichen werden, obwohl Themen unterdrückt oder an den Rand gedrängt werden, das spürt man schon. Was mich eben trotzdem freut, ist, dass viele aktiv versuchen, irgendwie weiterzumachen und zu sagen, jetzt erst recht, dann, wenn wir die Förderung für Buch XY nicht bekommen, dann machen wir eben ein Crowdfunding oder wir versuchen, eine Stiftung zu finden. Also ich bin froh, dass es trotzdem noch viele gibt, die sagen, auch wenn die Politik momentan haarsträubend bizarr ist, versuchen wir trotzdem das zu machen, was wir machen wollen, weil Kultur wichtig ist. Und das betonen auch die Macher der Kulturhauptstadt immer wieder, dass wir, die Slowakei, zu Europa gehört und dass wir diese Werte leben müssen und dass Kultur auch auf der anderen Seite nicht nur bedeutet Literatur, Musik, Kunst, sondern die Lebensart, die Zusammenarbeit, die Gemeinschaften, die Nachbarschaften, wie wir miteinander umgehen, also das Leben an sich eigentlich, das gesellschaftliche.
0: Das internationale Leben, das ist ja, glaube ich, so ein ganz wichtiger Punkt. Gibt es denn zu dieser persönlichen Bestandsaufnahme von dir vielleicht auch einen kurzen Lesetext aus den Sachen, mit denen du dich gerade befasst?
2: Ich war neulich auf dem Bohoda-Festival, was ja für Trenčín und auch für die Slowakei eine große Bedeutung hat. Also das ist das.
0: Und wir hoffen alle, dass es nicht abgeschafft wird, wie zurzeit in Rede das gestanden hat. Hoffen wir, dass es nächstes Jahr auch wieder Bohoda gibt.
2: Das ist ja das größte und ich weiß nicht, ob vielleicht auch älteste große Festival in der Slowakei. Es hat dieses Jahr das 30. Jubiläum auch gefeiert und dazu habe ich einen kleinen Instagram-Post und Text verfasst, weil ich das Glück hatte, noch nachträglich eine Karte zu bekommen, ein Ticket. Und am Samstag dort auf dem Festival war. Und das schildert so meine Eindrücke von dem Festival, weil wie du gesagt hast, gab es ja kurz vorher auch Probleme, ob das Festival überhaupt dort auf dem Flughafen, der Militärflughafen ist, stattfinden darf, weil das politisch nicht so gewollt ist. Und auch im Nachhinein gab es ja viele Diskussionen. Ja, dann kann ich das mal vorlesen, was ich da für Eindrücke hatte. Was für ein Wochenende. Ich bin eigentlich keine Festivalgängerin, aber das Pohoda-Festival auf dem Trenčína Flughafengelände ist legendär und fand in diesem Jahr zum 30. Mal statt. Das konnte ich mir nicht entgehen lassen. Es wurden um die 40.000 Tickets verkauft. Die Atmosphäre war einfach überwältigend, freundlich, entspannt und offen. Die Slowakei kann eben auch anders. Neben sehr abwechslungsreicher Musik von internationalen Bands wie The Cure oder Prodigy, über slowakische und tschechische Gruppen, Hip-Hop, Klassik, Folklore, Elektro, bis zu einer Gruppe aus der nächstjährigen Kulturhauptstadt Liepāja und der Band des Trenčína Bürgermeisters. Infostände von NGOs zu Umweltschutz, Menschenrechten, Journalismus, Ukraine-Hilfe, Open-Air-Kunst, Kinderspielecken, Essen für jeden Geschmack, eine wahnsinnige Infrastruktur, unzählige Freiwillige und Mitwirkende, mehrere Zeltstädte, Diskussionen, Lesungen, Poetry Slam, Theater, Comedy, Vorträge, Mitmachaktionen und eine Hochzeit. Dabei habe ich nur einen Bruchteil mitbekommen. Sogar der tschechische Präsident und die slowakische Präsidentin AD waren kurzfristig zu einer Diskussion gekommen. Das hing vielleicht mit den Problemen im Vorfeld zusammen, dass das slowakische Verteidigungsministerium das Flughafengelände nicht mehr zur Verfügung stellen bzw. vermieten wollte. Das Festival will nicht unbedingt politisch sein, aber in diesen Zeiten kommt man nicht umhin, sich zu Demokratie und Toleranz zu positionieren. Die Leute waren wunderbar und ich hatte einen sehr inspirierenden Tag. Das lässt sich kaum in Worte fassen. Man muss dabei gewesen sein.
0: Damit hast du uns, mir, eine große Freude gemacht mit diesem kleinen Text. Und jetzt wollte ich dir auch eine Freude machen und nicht nur unseren Zuhörerinnen und Zuhörern eine musikalische Pause gönnen. Und du hast mir im Vorgespräch mal verraten, dass du als Buchstaben- und Textmensch weniger in der Musik zu Hause bist, aber musikalische Erinnerungen an deine früheren Slowakei-Aufenthalte hast. Und dazu gehört die Band Elan. Hören wir also jetzt etwas von diesen ewig jungen Musikern und es klingt nach meinem Empfinden auch überhaupt nicht, als wäre es aus den späten 1980er Jahren. Unsere Podcast-Freunde haben bitte wieder mal Verständnis, dass wir den Titel aus rechtlichen Gründen nur in der Radioausgabe dieser Sendung ausspielen können. Elan mit Neviem Byť Sám. Ich kann nicht allein sein.

0: Die legendäre slowakische Band Elan war das mit Neviem Byť Sám. Ich kann nicht allein sein. Und ich kann auch nicht allein sein hier im Studio. Das wäre ja auch langweilig für unsere Zuhörerinnen und Zuhörer. Und deshalb lade ich mir immer wieder mal Studiogäste ein. Heute ist die Literaturübersetzerin Stefanie Bose aus Leipzig im RSI-Studio, die 2026 Staatsschreiberin in der Kulturhauptstadt Europas in Trenčín ist. Was machst du ganz konkret inhaltlich derzeit in Trenčín?
1: Meine Aufgabe als Stadtschreiberin ist eben das Leben in der Stadt zu beobachten und in gewisser Weise zu dokumentieren, obwohl ich jetzt natürlich keine Chronistin bin, die alles notiert, was dort so geschieht. Das wäre auch gar nicht möglich, weil viel zu viel geschieht. Und versuche aber auch kulturhistorisch zu schauen, was ist interessant für deutsches oder deutschsprachiges Publikum. Denn im Rahmen des Stipendiums schreibe ich einen Blog im Internet eben über meine Erlebnisse, Erfahrungen oder meine Eindrücke. Das Deutsche Kulturforum Östliches Europa, wie gesagt, beschäftigt sich hauptsächlich mit deutschen Minderheiten, deutschen Spuren in Ostmitteleuropa. Und auch dieses Thema soll ich aufgreifen und werde mich noch intensiver auch mit den Karpatendeutschen beschäftigen, die zwar nicht direkt in Trenčín sind, aber für die Slowakei ein wichtiger Teil auch der Kulturgeschichte sind. Und ja, solche Themen suche ich mir, aber auch Themen wie zum Beispiel Barrierefreiheit im Rahmen der Kulturhauptstadt oder andere Minderheiten, seien es ungarische oder Roma. Eigentlich bin ich sehr breit aufgestellt und kann mir die Themen auch selbst aussuchen, was mich interessiert.
0: Und jetzt hast du deinen Online-Blog schon erwähnt und machst auch viel in den sozialen Netzwerken. Aber das Interesse auch aus dem Ausland, in dem Fall Deutschland als Ausland, ist groß. Du hattest Journalistinnen Besuch unlängst, nicht wahr?
1: Ich hatte verschiedene Journalistinnen und Journalisten zu Besuch, sowohl vom Radio als auch vom Fernsehen, als auch Printmedien bzw. Online-Medien und habe Interviews gegeben oder wir haben zusammen Trenčín oder die Umgebung erkundet und ich konnte meine Eindrücke schildern. Zum Beispiel war die Marianne Allweis, Auslandskorrespondentin, die in Prag stationiert ist, bei mir in Trenčín und wir haben sowohl einen Beitrag fürs ARD-Fernsehen und auch für Radio aufgenommen.
0: Deutschlandfunk. Nämlich, wenn es die Marianne war.
1: Wird sie was machen, aber auch der Terry Albrecht, das war ein freischaffender Journalist, hat für den WDR einen Beitrag gemacht und ich glaube, schreibt auch noch was für Deutschlandfunk.
0: Wie ich gelesen habe, auf deinem Terminplan standen gerade in den letzten Tagen einige andere Treffen auch noch. Sind das nur offizielle Pflicht- und Ehrentermine für dich? Wie muss man sich das vorstellen, solche Treffen?
1: Für mich ist es natürlich auch interessant zu schauen, was hat die deutsche Sprache oder auch Kultur heute für einen Stand in der Slowakei? Es gibt ja sehr vielfältige Beziehungen und da ist es natürlich naheliegend, auch mal mit der Botschaft Kontakt aufzunehmen, beziehungsweise die Botschaft hat mich kontaktiert und mich eingeladen und ich war auch im Goethe-Institut, habe mir angeschaut, was die so machen.
0: Jetzt haben wir viel über deine Arbeit als Literaturübersetzerin und Stadtschreiberin gesprochen, aber du lebst ja live in Trenčín, in dieser westslowakischen Bezirksmetropole, die sich schick gemacht hat als eine der beiden diesjährigen Kulturhauptstädte Europas neben dem finnischen Oulu. Was hast du denn da aus diesem riesigen Programm so live erlebt, wo du sagst, das ist bei mir besonders hängen geblieben, das war mein Highlight im bisherigen Trenčín 26 Programm?
1: Das ist sehr schwer zu beantworten. Es gibt sehr viel Musik und Ausstellungen.
0: Du hast doch auf deinem Handy bestimmt auch ein Video oder sowas. Können wir da mal reinhören?
1: Ja, gern. Es gibt natürlich eigentlich jedes Wochenende Feste.

0: Ich mag auch sehr die slowakische Folklore und Volkskultur, die anders als in Deutschland viel stärker verankert ist und auch in das moderne Leben übertragen und integriert wird. In Deutschland wäre es kaum vorstellbar, dass ein Gymnasium eine Volkstanzgruppe hat oder ein Chor, die sich so mit dieser folkloristischen Musik befasst. Das ist eher sehr ungewöhnlich in Deutschland. Und das finde ich hier sehr schön. Ich mag das auch, was das Design betrifft, weil diese Muster und sein Sticker rein oder im modernen Sinne als Print. Aus diesen Volkstrachten werden ja oft auch auf moderne Handtaschen oder Kleidungsstücke übertragen, was wiederum auch gut zu Trenčín passt, denn Trenčín ist ja auch Stadt der Mode und auch das wird im Rahmen der Kulturhauptstadt ganz oft aufgegriffen. Es gibt so Workshops und Ausstellungen und Modenschauen. Da würde ich mich gern auch noch ein bisschen mehr mit beschäftigen.
1: Sagt Stefanie Buse, Stadtschreiberin in Trenčín, der Kulturhauptstadt Europas 2026. Vielen Dank für dieses Studiogespräch und weiter spannende Eindrücke, kreative Einfälle und möglichst positive Einblicke ins Kulturland Slowakei.
0: Vielen Dank für die Einladung.
1: Und damit verabschieden wir uns für heute aus der STWR-Rundfunkpyramide Bratislava. Am Mischpult war Peter Rusniak und vom Mikrofon verabschiedet sich Kai Zeisberg. Auf Wiederhören, do počutia.